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1: Schönen guten Morgen in diesem Freitag, in diesem 21. August. An diesem frühen Freitagmorgen fängt es 5 Uhr in diesem Moment. Das heisst, wir versachten an mit diesem neuen Tag, oder?

0: Schönen guten Morgen. Das ist der Anfang von einem neuen Tag. Von außen ziemlich wochenverhangen. Hat schon mal ein bisschen mehr geregnet. Halleluja, oder? Was heute den ganzen Tag. Es ist ein verregneter Freitag. Ich kann mich fast nicht mehr erinnern, wenn ich das letzte Mal sagen durfte. Ein verregneter Freitag mit gerade mal alle höchstens 20 Grad heute in Sachen Topwerte.
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0: Hey, gutes Anfang wünsche ich dir, gutes Ankommen in diesem neuen Tag. Hoffentlich Kaffee, der kickt und das da gibt es noch musikalisch vor der halben Weis. Sommerhit 2026, fix, die, die. Ja. Erinnert dich an die Zeit, wo wir noch Shooter geschaut haben, morgen um die Zeit. Voilà.

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1: Heute Morgen von Niki Stettler.
2: Es ist wahrscheinlich eine der gesündesten Vater-Sohn-Aktionen überhaupt. In Neuseeland hat der junge Fitnesscoach seinem Papa geholfen, 40 Kilo abzunehmen. Der Neuseeländer Niall Dehan war Polizist und sehr sportlich. Nachdem er aber seine Karriere an den Nagel gehängt hat, ist Sport und auch gesunde Ernährung für ihn ein Fremdwort geworden. Der einst sehr bewusst Lebende hat massiv zugenommen und zu Spitzenzeiten über 130 Kilo auf die Waage gebracht. Bei Familienferien hat sein Sohn in ein ernsthaftes Wörtchen mit ihm geredet und die beiden haben gemeinsam beschlossen, dass es so nicht weitergehen kann. Sein Sohn hat ihm einen Trainings- und Ernährungsplan für seinen Vater geschrieben. Durch den hat er dann gut 40 Kilo abgenommen. Angefangen mit einer wöchentlichen Trainingssession geht er jetzt 5 bis 6 Mal ins Gym. Die ganz gemeinsame Reise haben die beiden auf Insta dokumentiert und mit dem tausende Menschen können inspirieren.
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1: Aktuell von aussen, Temperatur um die 18 Grad. Topwerte geht mal 20. Und den ganzen Tag ging wieder Regen. Jawohl, endlich.
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1: Verkehrsupdate am 2 Minuten nach 17:30 Uhr. Eine Meldung habe ich dir an 1 Zürich Bern, Wangendrare und Raststätte, tätigen Ort. Dort hast du Strassenschäden. Also eine Fahrstreife, die blockiert ist, sprich nur einer zur Verfügung. Dementsprechend Tempo anpassen und ein bisschen mehr Zeit einberechnen. Gute Fahrt, wenn du schon musst und unterwegs bist. Grüß zu dir ins Auto.

0: Schönen guten Morgen, Bern. 4 vor 16 haben wir. Der Freitag noch jung und zart. Du hoffentlich mehr oder weniger frisch und parat, oder? Wir haben ein Date. Ein Sommerdate noch. Du und ich. Und zwar jetzt eine Woche.
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0: Und für genau das Date, für das grosse Finale von diesem Sommer 26, zusammen mit dir und uns, gibt es heute und morgen eine Stunde Tickets für dich, genau.
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0: Heute Morgen, um 5 Uhr haben wir angefangen. Bis heute Abend, um 7 Uhr ziehen wir durch.

0: Morgen Morgen um 6 Uhr fangen wir wieder an. Bis morgen um 7 Uhr sind wir wieder durch. Du siehst es. Es ist Anstung, der Moment, wo du Tickets kannst abräumen kannst für das Energy Air 2026. Das Energy Air, wer schon mal ist, weiss, wie legendär das ist, wer es noch nicht kennt. Es ist ein wunderbarer, perfekter Tag, zusammen mit dir und deinen Besties. Mit ganz, ganz viel Summer Vibes und mit ganz, ganz viel tollen Menschen und mit ganz, ganz viel Musik. Voilà. That's is it it. 0848, 001, 005. Das ist Nummer direkt her ins Studio. Das wären die ersten zwei Tickets, die wir rausholen von diesem Win-Weekend. 0848, 001, 005.
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1: Sie bekommt den Morgen vom Niki Stettler.
2: Um in der Schweiz ein neues Atomkraftwerk bauen, braucht es das ganz grosse Portemonnaie. Forscher hinausgerechnet, was es im günstigsten, aber auch was es im teuersten Fall würde kosten. Wenn das Projekt reibungslos, schnell und ohne Zwischenfall würde verlaufen, müsste man mit Kosten von 14 Milliarden Franken rechnen. Tritt hingegen das Gegenteil ein, könnte die Rechnung für den Neubau des AKW bis zu 43 Millionen Franken ausfallen. Bevor man aber überhaupt an so einen Neubau denken kann, braucht es erst eine Gesetzesänderung. Der Neubau von AKWs ist in der Schweiz nämlich verboten. Israel kommt heftige Kritik von den europäischen Grossnationen über. Großbritannien, Italien, Frankreich, aber auch Deutschland beispielsweise kritisieren die Regierung für ihre Siedlungspolitik und fordern einen sofortigen Stopp von den Bauprojekten. In einer gemeinsamen Erklärung schreiben sie, dass das Verhalten von Netanyahu und Co. komplett kontraproduktiv für den Friedensprozess im Nahen Osten sei. Israel hat am Dienstag entsprechende Pläne bekannt gegeben. Der FC Lugano rettet, so gut es noch gegangen ist, der vom Schweizer Fußball. In den Playoffs für einen der Europacup-Wettbewerb sind die Tessiner das einzige Schweizer Team gewesen, das ihn gewinnen konnte, und zwar gegen Maccabi Tel Aviv mit 2:1. St. Gallen verliert Dänemark bei Nordsjælland mit 0:1 und Sion gegen Ajax Amsterdam mit 2:4. Am bittersten trifft es der FC Thun, der geht zu Polen bei Lech Posen mit 0:7 unter.
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1: Temperaturen von uns aktuell um die 17 Grad. Es regnet den ganzen Tag. Ging wieder ein bisschen. Die Sonne siehst du nicht. Dafür aber eben mal wieder den ganzen Tag den Regen dürfen geniessen. Top werden höchstens 20.
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1: Immer noch die Meldung von uns Zürich Bern, dort Wangen dran und tätigen Ort hast Strassenschäden wegen dem Regen, der da gehabt ist die Nacht und dementsprechend eine Fahrstreifen gesperrt und darum stehen so zurück schon weiter vorne, also respektive von Zürich her, von Richtung Bern unterwegs bei Schönsingen Wangen dran. Dort rund 5 bis höchstens 10 Minuten mehr planen. Sonst in der Stadt drumherum noch alles ruhig. Die Hälfte, sagen wir mehr als die Hälfte, pennt auch noch um die Zeit, oder?
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1: Du und ich, wir sind schon am Start. Pennen war letzte Nacht. Der Tag hat angefangen, ist lasiert worden. Du und ich haben ein Date in zwei Wochen.
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1: Genau, wir machen nämlich aus dem Grund, weil wir die dabei wollen, weil wir eigentlich quasi alle auf einem Haufen hätten, an dem Energy Air 2026, machen wir heute den ganzen Tag und am Morgen Samstag zum Start vom Weekend jede Stunde ein Ticket für dich und deine bessere Hälfte, wer auch immer mitnehmen willst. Die erste gibt es natürlich auch in dieser Stunde, noch nicht jetzt, aber gleich.

0: Tussen duisters, James Arthur, daar heb je eigenlijk weer morgen. Manu, mijn naam, schön, dat ik morgen te dir. Vielleicht hast du mich geschnitten diese Woche, vielleicht hast du es mitbekommen. Wir verschenken. Einfach mal Horti schnell, sag mal Horti, ein Auto nicht direkt, aber es hat einen Wert von 18'000 Franken.
1: Geschaltet hat man gestern gefahren. Heute wird geleitet mit automatisch Tempomat und Frontantrieb, der dich begleitet.
0: Voilà, es gibt für dich ein Auto Ambi von Carvolution. Das Gewinnen im Wert wie gesagt, von 18'000 Franken geht natürlich hier um ein E-Auto, weil wir ein bisschen Porsche, oder?
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0: Hey, es ist simpel einfach. Wer das Auto zuerst findet, der gewinnt. Also respektive, der gewinnt das Abi für 18'000 Franken. Und jetzt hast du die Woche schon ein paar Hinweise bekommen, oder? Hast du sicher schön gebüstelt und gesammelt, irgendwo aufgeschrieben auf einem Post-it oder bei deinen Notizen, bei deinem iPhone?
1: Keine Angst, du musst nicht wandern. Nur mal laufen, von einem Ort zum anderen. Zu Fuß brauchst du nicht lang, 15 Minuten vom Bahnhof sein für einen Anfang.
0: Also das heisst, eine Viertelstunde kannst du schon mal einplanen, oder? Minimum für einen Anfang.
1: Du möchtest der Stadt für einmal entfliehen, dann musst du auf dem Weg zum Ziel einfach am Bundeshaus vorbeiziehen. Und findest du bei Carvolution noch den günstigsten Kleinwagen, dann gibt es obendrauf noch einen Hinweis mehr. 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
0: Voilà, das sind Hinweise, die du schon bekommen diese Woche. Die Hinweise bekommst du entweder hier im Radio, online via energy.ch, via Carvolution und aber auch ganz, ganz wichtig, der Newsletter, wo du musst, die anmelden und abladen, weil auch der gibt es Hinweise. Und nur wenn du alle Hinweise beieinander hast, schaffst du es, herauszufinden, wo nächste Woche das Auto wird stehen. Ein Auto, wo wir dir jetzt noch nicht mehr verraten, wie, wenn, wo, was. Ein Auto, wo du kannst haben. Ein Abi von Carvolution im Wert von 18'000 Franken. Ja, man ist motiviert. Energy-Hörer Mischa ist am Start und hat gefunden, ey, ich bin nächste Woche ready für dich und für das Auto.
3: Ich versuche möglichst viel Energy zu hören, wie ich eigentlich schon immer mache. Vor allem am Morgen, wenn ich gehe arbeiten, läuft mir immer der Radio Energy. Ja, jetzt, ich bin bereit. Jetzt muss noch das Glück auf meiner Seite sein.
0: Ja, und du wirst natürlich das Glück auf deiner Seite, verstehe ich völlig. Es gibt noch einen Hinweis für diese Woche, heute am Freitag. Den machen wir dich ein bisschen an den Nacht. Und dann, nächste Woche wird es ernst. Nächste Woche geht es nämlich darum, dass du findest, das Auto und dementsprechend auch den Preis gewinnst. Das Auto-Abo von Carvolution im Wert von 18'000 Franken. Nächsten Mittwoch um 12 Uhr Punkt zur Mittagszeit. Wirst du der sein, das kannst du schon mal vorweg nehmen.
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0: Wieso willst du das Auto gewinnen? Wie machst du dich parat? Wie der Energy Mischa, der denkt, hey, ich höre jetzt ununterbrochen, was ich erst mal mache, dass ich ja nicht verpasse. Ich habe natürlich auch den Newsletter runtergeladen und sowieso. Hast du schon eine Vermutung, nach diesen Hinweisen, die Woche schon kassiert, wo das Auto sein könnte? Nächste Woche darfst du gerne mit quatschen via WhatsApp. Direkt auch ins Studio.

0: Der Ray Garvey zusammen mit dir. Am Freitagmorgen, einen schönen guten Morgen, wo? Es ist 20 bis 6.
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0: Der heutige Gegner ist der Thomas aus Jägisdorf. Schönen guten Morgen, lieber Thomas.
2: Guten Morgen.
0: Hoi, hoi, hoi. Hey, du willst besser sein als ich?
2: Ja, ich probiere es einmal.
0: Sehr gut. Und wenn du das bist, liebe Franzi, du bist meine heutige Schiedsrichterin, dann gewinnt genau. Der was, der Thomas?
3: Der Thomas gewinnt, wenn er mehr weiss als du. Ein 50-Franken-Gutschein vom Coop in der Marktgasse. Genau.
0: Ein 50er für den Coop, das ist schon mal nicht schlecht, oder?
2: Ja, das kann ich brauchen.
0: Das kann man immer brauchen, Gutscheine für den Coop, genau. Also, lass jetzt, Thomas, wir machen es wie immer. Ich lege vor und die zweite Runde gehört nach dir. Das heisst, du bekommst
2: ja,
0: ein bisschen Sound gut. Und dann holen wir dich zurück. Ist gut?
2: Ja, ist gut.
0: Zack, weg.
1: Manu, mach dich bereit.
0: Ja, liebes Franzi.
3: Jetzt willst du meine Frage hören, gell?
0: Ja, gerne.
3: Manu, trinkst du ab und zu mal ein Glas Wein?
0: Hey, früher Omas. Das letzte richtige Glas Wein ist auch irgendwie 5 Jahre her.
3: Okay, gut. Nichtsdestotrotz könnte ein Vorteil sein für dich. Meine Frage ist nämlich, ich möchte von dir in den nächsten 15 Sekunden die 10 grössten Weinproduzenten von der ganzen Welt hören. Also es geht um Länder. Die 10 Länder, die am meisten Wein produzieren.
0: Ach, okay, gut. Italien, Frankreich, Österreich, Australien.
3: Weiter.
0: Schweiz. Deutschland, habe ich schon gesagt.
3: Nein. mit dem letzten hast du noch geredet. Es waren 3 von denen, die du aufgezählt hast, die tatsächlich in der Top 10 sind.
0: Deutschland ist in der Top 10?
3: Ja, und die Italien, anderen? Frankreich natürlich Top 1.
0: Und Australien mal nicht mitziehen?
3: Leider nein.
0: Gut, also wir schauen mal, wie gut sich der Thomas auskennt dabei. Mhm. Lieber Thomas, back on track, bist du parat?
2: Ja, ich bin parat.
3: Thomas, ich möchte von dir in den nächsten 15 Sekunden so viele Länder hören wie möglich von den Top 10 Weinproduzenten. Also die 10 Länder, die am meisten Wein produzieren auf der ganzen Welt.
2: Schweiz, Afrika, Frankreich, Spanien, Portugal.
3: Drum noch eins.
2: Argentinien.
0: Nein, das geht gar nicht. Du bist ein Söpfel, Thomas.
3: Schweinka, ganz, ganz knapp, Thomas. Aber du hast es wirklich auf 4 geschafft. Manu hat nur 3 gehabt vorher.
0: Nein, geht ja nicht. 50 Franken für den Coop, für den Marktgasse shoppen für dich, lieber Thomas.
2: Ja, merci.
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1: Ariana Grande, Hate That I Made You Love Me.

0: jetzt von den Happy Shopping Days für Member und Neumember. Fister.
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7: Zwei Fischer haben im Pazifik fast eine Woche auf offener See in einer Kühlbox überlebt und sind jetzt gerettet. Die Schiffbrüchigen sind auf einem Fischerboot in See gestochen. Losgelegt haben sie an der mexikanischen Südküste. Mitten in der Nacht hat eine riesige Welle ihr Schiff getroffen und die beiden ohne Wasser und ohne Nahrung, sondern eben nur mit dieser Kühlbox zurückgelassen. Ihre Arbeitgeber haben den Alarm geschlagen, nachdem sich weder der 53-Jährige noch der 35-jährige Mitarbeiter bei ihnen gemolden hat. Die Rettungskräfte haben die beiden in fast 250 km vom Strand weg gefunden. Das dank Einsatz von Flugzeug, Helikopter und Rettungsboot.
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6: Wenn du jetzt aus dem Haus gehst, kommst du noch knapp am Regen vorbei. Und so in rund 15 Minuten fängt es an regnen. Und dann regnet es durch den ganzen Tag. Ging wieder ein bisschen, wie schön das, wie man so dürfen zeigen an der Temperaturen. Top werden heute 20 Grad.
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6: Ja, und kaum regnet es mal wieder, der Boden vorzutrocken, mal nichts absinken, dann passiert es, dass es eben schon fast wieder zu viel Feinisch ist. Haben wir mitbekommen, das sind die Woche und jetzt auch in der Nacht auf heute auf der AS Zürich Bern, Herkingen, Wangen, der Aare. Dort hast du Strassenschäden und darum sicher gut mittlerweile eine halbe Stunde mehr, die man schon einplanen auf dieser Strecke von Zürich unterwegs Richtung Bern zwischen Herkingen und Wangen, der Aare. Toi, toi, toi, wenn du da drinnen steckst, hoffe, kommst du gleich noch irgendeinmal mal gut im Ziel an. Viel Geduld, grüße dir jetzt auch.
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6: 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Hey, ich bin Manu, die Fiona ist noch in der Ferien und dir wünsche ich guten Morgen. Hallo Bern.

0: geht es vielleicht wie mir und denkst,
1: wow.
0: Irgendwie möchte ich gerade nochmal 20 sein. Irgendwie möchte ich gerade nochmal anfangen mit dem Leben, wenn ich Take That in der Orange. Die Naivität, die du dann gehabt hast, die du Take That gelost hast, würdest du eigentlich gerne heute noch ein bisschen mehr im Leben haben, vielleicht. Ja. Take That Life für dich und mich in 2 Wochen.
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0: Du freust dich, ich mich auch. Wir, das ganze Energy-Team, freuen uns so dermaßen fest, jetzt zu sehen. Am Samstag, so einer Woche, zu 10, am 5. September, Energy Air 2026. Und wir haben Tickets raus, en masse, heute und morgen, und nämlich den ganzen Tag. Seit dem 5 Uhr morgens sind wir dran, ziehen es durch bis am Abend 8 Uhr und das Gleiche machen wir eigentlich morgen Samstag auch noch gerade mal, ein bisschen später an. Aber der Tag ist lang und morgen auch stumm. 2 Tickets für dich, für das Energy Air 2026, für mit dabei zu sein, wenn wir nochmal alles eigentlich jeden Tag reinpacken, was der Sommer ausmacht, oder? Guter Sound, feiner Food, Festival-Feeling pur und all deiner tollsten Menschen. Ticket Day oder respektive Ticket Weekend ab heute vom Tour in diesem Moment 0848 001 005. Das ist die Nummer direkt.

0: Play. Daar ben je weer morgen. Friet die is. Manu, mijn naam. Schöne guten Morgen dir. 6:45 in diesem Moment. Und der Energy-Hörer Kür ist spät gewesen. Er hat gerne die 2 Tickets für das Energy 2026 in so einer Woche. Sozusagen. Logisch, verstehe ich. Sorry, Kür, aber Michelle war schneller gewesen. Das Gute ist, heute und morgen haben wir Tickets. Days heisst, alle Stunden holen wir Tickets raus. Wenn es jetzt nicht gelangt hat für dich, dann bleibst du echt dran und wir machen es nach der 7. nochmal.
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0: Ich kann mich wirklich nicht mehr erinnern, wenn ich erzählt habe, dass es den ganzen Tag regnet. Liegt einerseits daran, dass normalerweise Fiona am Start ist und dir und mir erzählt, ob es regnet oder nicht. Die ist in der Ferien, darum darf ich es selber machen. Aber ich kann mich auch nicht erinnern, wenn Fiona das erste Mal erzählt hat, dass es den ganzen Tag regnet. Es ist

Regentag heute vom schönsten der Freitag, immer wieder nass, Temperaturen gerade mal 20 Grad. Höchstens. Man liegt nicht drin. Sprich, durchschnaufen nach gefühlt 3 Monaten durchschwitzen, oder? 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

0: Das ist ne, der Freitagmorgen, 12 Minuten nach 7.
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0: Das ist der Freitagmorgen, wo wir mit der Sarah und dem Timo spielen. Sarah, die gehört uns nicht, jetzt Sound. Timo, schönen guten Morgen.
2: Guten Morgen.
0: Was für eine tolle, tiefe Stimme hast du?
2: Ja, ich bin frisch aufgestanden.
0: Ah, ist das Morgenstimme? Okay. Die verpennte Morgenstimme vom Timo. Schön. Timo, du bist gerne draußen, gehst gerne spazieren, ein bisschen rumlatschen und den Geist fliessen sozusagen. Welches ist dein absoluter Lieblingsort?
2: Mein absoluter Lieblingsort ist der Bremgartenwald.
0: Was isst du jeden Tag?
2: Ein Birchenmüsli. Ja, wenn möglich, jeden Tag ein Birchenmüsli.
0: Voilà. Die letzte Frage ist die Sexfrage. Sommer und heiß. Eher mehr oder weniger Sex?
2: Eher mehr, tatsächlich.
0: Also, wir schauen mal, ob wir vor Sarah die gleiche Antwort bekommen. Herzlich willkommen, liebe Sarah.
3: Hallo.
0: Wir legen los. Welches ist Timo, sein absoluter Lieblingsort?
3: Sein Lieblingsort? Oh, er geht gerne ins Ferienhäuschen und gerne in Bremgartenwald.
0: Ja, 50-50.
3: Ich sage der Wald, wo er geht jeden Tag durch joggen.
0: Das ist absolut richtig.
3: Ja, absolut.
0: Was isst der Timo jeden Tag?
3: Jeden Tag ein Müsli.
0: Ja.
4: Im Sommer gibt es eher mehr oder weniger Sex?
3: Eher mehr.
0: Weil?
3: Weil es wärmer ist, schneller heiß.
0: Und schneller nackt.
3: Genau.
5: Egal warum, es sind drei Übereinstimmungen, ihr zwei.
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1: Die bekommst du heute Morgen vom Niki Stettler.
2: Praktisch nur Leute, die SVP wählen, würden bei der Neutralitätsinitiative ein Ja in die Urne werfen. Das zeigt die erste Umfrage von der SRG. Von SP bis FDP haben bis Anfang August noch zwischen 10% und 30% gesagt, sie würden Ja stimmen. Bei der SVP sind es über 85% der Wählenden, die Ja oder eher Ja sagen. Nach Alter aufteilt sind es eher ältere Menschen, die für den Vorschlag, der aus der Federn von Christoph Blocher kommt, stimmen. Um in der Schweiz ein neues Atomkraftwerk zu bauen, braucht es das grosse Portemonnaie. Forschende haben ausgerechnet, was es im günstigsten und was es aber eben auch im teuersten Fall würde kosten. Wenn das Projekt reibungslos, schnell und ohne Zwischenfall würde verlaufen, müsste man mit rund 14 Milliarden Franken rechnen. Tritt aber das Gegenteil ein, dann könnte die Rechnung für den Neubau bis zu 43 Milliarden Franken hoch ausfallen. Bevor man aber überhaupt über so einen Neubau nachdenken kann, braucht es zuerst eine Gesetzesänderung. Der Neubau von AKWs ist in der Schweiz nämlich im Moment verboten. Der FC Lugano hat, so gut es noch gegangen ist, der vom Schweizer Fußball gerettet. In den Playoffs für einen der Europacup-Wettbewerb sind Tessiner das einzige Schweizer Team, das gewinnen konnte, und zwar gegen Maccabi Tel Aviv mit 2:1. St. Gallen verliert Dänemark bei Nordjylland mit 0:1 und Sion gegen Ajax Amsterdam mit 2:4. Der FC Thun geht zu Polen bei Lech Posen gerade mit 0:7 unter.
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1: Es regnet im Moment, es regnet auch den ganzen Tag. Ging wieder ein bisschen Temperatur, heute nicht mehr als 20 Grad. Das Wochenende dann wieder trocken unterwegs. Samstag noch ein bisschen mehr Wolken als Sonne. Temperaturen bis zu 24 Grad.
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1: Die Bahn, ihr Stadt drumherum ruhig. Die einzige Meldung aktuell ist die von uns, Zürich-Bahn zwischen Herking und Wangen der Aare. Dort mittlerweile gut eine Stunde mehr, wo du musst rechnen, das wegen Strassenschäden zwischen Wangen der Aare und Lauterbach. Heisst, viel, viel Geduld. Grüß zu dir ins Auto, wenn du dort mit drinnen bist. Denke an dich.
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1: Das ist der Start, die Freitagmorgen. Nina, ich liebe es noch, siebten. Schönen guten Morgen. Wir haben ein Date, du und ich. Und zwar in gut zwei Wochen. Why don't you stay? Unter anderem mit dem Nico Santos, nämlich den, was heisst Energy Air 2026.
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1: Wir freuen uns unglaublich fest auf dich. Wir sehen uns, wie gesagt, in gut zwei Wochen morgen. In zwei Wochen ist es soweit. Und wir holen Tickets raus. Heute und morgen immer stündlich, Minimum 2 Tickets für dich. Machen wir auch gleich als nächstes. Schönen guten Morgen. Und ja, heute kannst du im Fall mal wieder die langen Jeans anlegen, wenn du noch weißt, was sie sind. Und vergessen hast, was es für ein tolles Gefühl ist. Lange Jeans anzahlen. Es ist ein Tag dafür heute. Ein Regentag mit 20 Grad.

0: Guten Morgen, Bern. Das ist Energy. Mein Morgen. Am Freitag, ab 7 Uhr haben wir. Und wir hätten ja am liebsten alle am Start, oder?
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0: Darum holen wir heute und morgen auch schon Tickets raus für dich.
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0: Energy Air 2026. Morgen in zwei Wochen in Luzern. Und eben hoffentlich zusammen mit dir und Sound wie der hier zum Beispiel.
3: Ich wünsche dir noch ein geiles Leben.
0: Glas Perlen Spiel wird dabei sein. Musik aus der Schweiz vom Blink jetzt so. Legende und Helden, dass der da zum Beispiel. Und Offenbach ist ebenfalls mit dabei. Mit dabei am Energy Air 2026, 5. September, zu Luzern. Und eben vielleicht mit dir zusammen. 08 48 001 005.
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0: Dido, White Flag, da bei Energy, mein Morgen 20 ab 7 haben wir. Jede Stunde lassen wir es raushören.
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0: Auch Stunden Tickets für das Energy Air 2026, morgen Samstag, so eine Woche. Und das haben wir auch in dieser Stunde gemacht.
3: Hallo.
0: Hallo.
3: Hallo, Manu.
0: Hast du Action?
3: Ja, Kindergarten bringt Kinder. Und halb 8 hier ist Ruhe.
0: Ah, sehr schön. Gut, das heisst, wir sind am Trouble innen. Und wer Mami, Papi ist, weiss, was das heisst, morgen früh den Trouble zusammen mit dem Morgenessen und das 9 Säckchen packen und der Socken eben nicht passt und man kann ihn nicht genug weit aufziehen. Heute ist noch Regentag. 5 Minuten hinter am Start sein, weil du musst noch Gummistiefel die Regenhosen anlegen. Wir sind am Trouble innen. Läutest du den Herr ins Studio an und gewinnst 2 Tickets für das Energy Air
3: 2026. Yeah! Super! Cool, danke! Yeah!
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0: Ja, vielleicht ist er auch hektisch bei dir. Der Freitagmorgen. Vielleicht liegst du noch ein bisschen verpennt und verpeilt unter der Decke. Schon okay.

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2: Es ist eine der wahrscheinlich gesündesten Vater-Sohn-Projekte überhaupt. In Neuseeland hat ein junger Fitnesscoach seinem Papa geholfen, 40 Kilo abzunehmen. Der Neuseeländer war Polizist und auch sehr sportlich. Nachdem er aber seine Karriere an den Nagel gehängt hat, ist Sport und auch gesunde Ernährung für ihn fast so ein bisschen etwas wie ein Fremdwort geworden. Der einst sehr bewusst Lebende hat sich massiv Golo und zu Spitzenzeiten über 130 Kilo auf die Waage gebracht. Bei Familienferien hat sein Sohn in ein ernsthaftes Wörtchen mit ihm geredet und die beiden haben gemeinsam beschlossen, dass es so nicht weitergehen kann. Sein Sohn hat einen Trainings- und Ernährungsplan für seinen Papa geschrieben. Durch das hat er gut 40 Kilo abnehmen. Angefangen hat das Ganze mit einer wöchentlichen Trainingssession jeweils am Sonntag. Und jetzt geht der Vater bis zu 6 Mal pro Woche ins Gym. Die gemeinsame Reise sind die beiden auf Insta dokumentiert und mit dem tausende Menschen inspiriert.
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1: Ein verregneter Freitag ging wieder ein bisschen nass. Dort, wo du gerade bist, Temperaturen höchstens 20 Grad höchstens.
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1: Verkehrsupdate, 7:30 jeden Freitagmorgen. Einzige Meldung aktuell ist immer noch die von A1 Zürich-Bern. Dort wegen Strassenschäden zwischen Hacking und Wangen-Drahren mittlerweile gut. Ein Zeitverlust von etwa einer Stunde. Und dann auch bitte noch die Rettungsgasse denken, wenn du da drin steckst, dass allenfalls Ambulanzpolizei was durch muss, durch kann. Alternativen gibt es nicht gross. Durchheben ist angesagt, füge durch.
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1: Das ist der Start in einen verregneten Freitagmorgen hinein. Wie schön, oder? Es schmeckt fein, es fühlt sich kühl an. Und wir tanken global ein bisschen auf. So soll es.

0: Soledad, wie Energy, mein Morgen. An dem Freitag, 20 vor 8 heim. Manu, mein Name, schönen guten Morgen zu dir. Hoffe, läuft. Hoffe, die Kaffeemaschine funktioniert. Hoffe, der Kombi funktioniert. Hoffe, der Tag funktioniert einigermaßen. Das ist der Freitag vor dem Wochenende, vor dem Wochenende, wo ich das Gefühl habe, da ist immer alles. Oder da ist hier noch das Grümpi, dann hast du dort noch irgendwie so ein Beachvolleyball-Festival oder das Turnier, dann hast du irgendwie noch so einen coolen Kinderflomi, wo du eigentlich auch willst gehen, mal wieder schnell den Keller der Ästlichen trümpeln. Und dann hast du vielleicht sogar noch eine Hochzeit, weil es einfach auch prädestiniert ist, mitten im August die Sommerhochzeitseinladungen, die da reingeflattert sind, von gut einem halben Jahr. Also du siehst, es ist so das Wochenende, wo ich immer das Gefühl habe, da läuft so viel. Und am Sonntag, dann hockst du im Bankdorf.
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0: Und zwar wieder mal mit angenehmen so 24 Grad, so einen richtig perfekten Sommertag für einen IB-Match im Bankdorf. Ja, genau so haben wir es gerne. 24 Grad, Sonnenschein pur. Um 2 ist Abpfiff, IB Besuch von Vaduz. Und für genau diesen Match haben wir dir Tickets auf die Seite da. Weil wir ja schliesslich weiss, dass es dir einfach gut geht in deinem Leben, oder? Darum jetzt schnell ein WhatsApp machen, direkt daher ins Studio 079-655-08-44. Schickst ein Emoji, das dir gebastelt. 079-655-08-44. Wenn du Bock hast, mit dabei zu sein, den Sonntag, wenn IB im Einsatz ist, gegen Vaduz daheim im Bankdorf am Nachmittag um 2 ist Abpfiff.
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0: Gutes Anfang von dem neuen Tag wünsche ich dir. Schönen guten Morgen.

0: Taylor Swift, Aviana Jimmy Morgen, am Freitag, 4. vor 8. haben wir. Schönen guten Morgen, es ist einer wieder mal seit langem einer von diesen Tagen, wo mit Regen um ein Zettel ist, Richtung Büro, wo du mit Regen unterwegs bist, wo deine neuen Sneakers allenfalls ein bisschen quietschen, weil sie noch gar nie in ihrem Leben Regen erlebt haben. So schön, oder? So richtig angenehm. 20 Grad sind Topwert aktuell, sind es von außen Fangs um die 17 Grad und eben der Regen begleitet dich den ganzen Tag.
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0: Näher auf das Wochenende her ist ja schon wieder Geschichte. Morgen Samstag noch ein bisschen Wochen, Restwoche, wenn man dem so sagen kann. Und die Sonne aber schon wieder recht am Start ist. 23 Grad, Sonntag strahlend schön, kaum ein Wölkchen bis gar keins. 24 Grad, also da sind wir dann wieder zurück beim hübschen Sonnenwetter. Aber eben ein bisschen angenehmer als die letzten paar Wochen. Die Temperaturen, die uns wieder ein bisschen durchschnaufen lassen. Einen guten Start in den Tag wünsche ich dir. Ich hoffe, es ist alles gut bei dir. Der Kaffee kickt, so wie er sollte. Dass wir parat sind für das, was kommt heute noch, oder?
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2: Ray Dalton, Go That High.

0: Ray Dalton, da bei Energy Morgen. 12 Minuten noch und er ist es 8.
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2: Ja, das ist Remo.
0: Guten Morgen, Remo. Hier ist Manu vom Energy. Hoi.
2: Ciao, Manu.
0: Ciao. Was machst du? Das ist sehr gemütlich für dich.
2: Nein, ich will arbeiten.
0: Was schaffst du, dass es um die Zeit schon so ruhig ist wieder bei dir?
2: Bei Post.
0: Ah, schöner Moment. Im Verteilzentrum, yes. Oder was?
2: Ganz genau.
0: Remo, hast du vielleicht Lust, 150 Franken abzuräumen in Form von einer Dosenbach-Gutschein?
2: Ja, kannst du probieren.
0: Es ist gar nicht mal so einfach, habe ich gemerkt, die Woche sind wir ein bisschen im Hadern. Hast du schon eine Vermutung?
2: Leider nicht, nein.
0: Ich gebe dir schnell den Part vom Song. You. Voilà.
2: Ja. Ich glaube, wir sind gleich weit wie vorher im Fall.
0: Also Remo, leider nein für dich, aber allenfalls für dich, Mandy, ein Jackpot von 200 Franken, wenn du jetzt anmeldest und willst mitgeben, bist du wie du. Wir wissen immer noch nicht, welche Songs wir suchen. Wie gesagt, 200 Stutz in Form von Dosenbach-Gutschein am Mandy wieder. Remo, happy Wochenende.
2: Das wünsche ich dir auch, Manu. Merci vielmals.
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11: Die bekommst du heute Morgen von Niki Stettler.
12: Praktisch nur Leute, die SVP wählen, würden bei der Neutralitätsinitiative ein Ja in die Urne werfen. Das zeigt die erste Umfrage von der SRG. Von SP bis FDP haben bis Anfang August noch gerade zwischen 10% und 30% gesagt, sie würden Ja stimmen. Bei der SVP sind es über 85% der Wählenden, die Ja oder eher Ja sagen täten. Noch alter aufteilt sind es eher die älteren Leute, die sehr skeptisch gegenüber dem Vorschlag sind, der aus der Feder vom Altbundesrat Christoph Blocher stammt. Es gibt immer mehr Vermieterinnen und Vermieter, die keine Kaution verlangen. Sprich, wer eine Wohnung mietet, muss keine 2 bis 3 Mieten im Voraus zahlen. Gemäss Blickinformationen ist diese Zahl um 60% angestiegen. Mit dieser Massnahme sollen vor allem auch Altbauwohnungen attraktiver beworben werden. Experten bezeichnen das als Lockangebot. Aber auch wenn insgesamt die Zahl drastisch gestiegen ist, bewegt sich es in Summe immer noch im sehr kleinen Bereich. Im Wallis hat der Spanner sein Unwesen getrieben. Wie der Walliser Bote schreibt, hat der noch unbekannte Übeltäter Fußballerinnen vom FC Naters Oberwallis beim Duschen gefilmt. Eine von den Spielerinnen hat das gemerkt, dass jemand durch ein kleines Fenster in die Dusche reingefilmt hat. Daraufhin hat sie Anzeige gegen Unbekannte eingereicht. Als erste Konsequenz hat die Gemeinde Sichtschutzfolie an den Fenster angebracht. Bis jetzt fehlt vom Spanner noch jede Spur.
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11: Der Freitag heute ist verregnet, ging wieder nass. Temperaturen höchstens um die 20 Grad. Das Wochenende wieder trocken. Morgen Samstag noch ein bisschen Restwoche. Sonntag Sonnenschein.
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11: Verkehrsupdate, 2 Minuten nach der Nacht, immer noch aktuell die Meldung von uns Zürich-Bern zwischen Herking und Wangen-Draren. Dort sicher gut eine Stunde mehr, das wegen Strassenschäden zwischen Wangen-Draren und Lauterbach. Viel Geduld wünsche ich dir.
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11: Der musikalische Sommer geht in dieser Stunde von ihm dahin. bisschen Harry Styles in diesem verregneten Freitag drinnen. Das ist der Start in einen neuen Tag für dich. Wie gesagt, das ist der Freitag vor dem Wochenende. Schönen guten Morgen. Einen feinen Kaffee. Und irgendetwas, was Seelen gut tut. Vielleicht ist es der Regen.

0: Guten Morgen, Bern. Das ist Harry Styles. Manu, mein Name. 10:08 haben wir im Freitagmorgen. Ich weiß nicht, wie es dir geht, aber der Energy-Hörer Mischa ist ready für nächste Woche.
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0: Der Energy-Hörer Mischa ist bereit für das da.
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0: 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Der zuerst beim Auto ist, hat es gewonnen. Krass, oder? Hinweise, die gibt es, ging wieder hier im Radio, aber auch online und via Newsletter. Das ist ganz wichtig. Du brauchst alle Hinweise, also die vom Radio und die aus dem Newsletter, dass du schlussendlich am richtigen Ort landest nächste Woche. Und wenn du gleichzeitig mit anderen derzeit entscheidet, simpel einfach eine Schätzfrage. 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
0: Und jetzt wäre es soweit. 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Bist du ready? Gut.
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0: Das ist der Freitagmorgen, verregnet ist er, 17 Grad voraus aktuell, Topwerte heute gerade mal 20 Grad. Und dann am Morgen Samstag, ab dem Wochenende, die Sonne wieder im Start, der Regen wieder Geschichte. Dementsprechend wäre am Sonntag ein Date im Bankdorf eigentlich ideal bei Sonnenschein 24 Grad.
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0: IB spielt den Sonntag daheim. Am Nachmittag um 2 Uhr Abpfiff. Gast ist Vaduz. Voilà. Wenn du mit dabei sein willst, dann haben wir Tickets für dich da. Wir wollen ja schliesslich, dass du es schon das Leben hast. 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Voilà, so läuft es bei uns. 079 655 0844. Schickst irgendein Emoji, das dir gebesselt. Wenn du mit dabei sein willst, dann Sonntag am Heimspiel von IB gegen Vaduz am 2 im Wankdorf. 079 655 0844.
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0: Unglaublich gut. David Guetta, One Republic, zusammen. Was willst du mehr? Let's make tonight.

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0: Der heutige Gegner ist der Thomas aus Jägisdorf. Schönen guten Morgen, lieber Thomas.
2: Guten Morgen.
0: Hoi, hoi, hoi. Hey, du willst besser sein als ich?
2: Ja, ich probiere es einmal.
0: Sehr gut. Und wenn du das bist, liebe Franzi, du bist meine heutige Schiedsrichterin, dann gewinnt genau. Der was, der Thomas?
3: Der Thomas gewinnt, wenn er mehr weiss als du. Einen 50-Franken-Gutschein vom Coop in der Markgasse. Genau.
0: Ein 50er beim Coop, das ist schon mal nicht schlecht, oder?
2: Ja, das kann ich brauchen.
0: Das kann man immer brauchen, Gutscheine für den Coop, genau. Also, lass jetzt, Thomas, wir machen es wie immer. Ich lege vor und die zweite Runde gehört nach dir. Das heisst, du bekommst
2: ja,
0: ein bisschen Sound gut. Und dann holen wir dich zurück. Ist gut?
2: Ja, ist gut.
0: Zack, weg.
1: Manu, mach dich bereit.
0: Ja, liebes Franzi.
3: Jetzt willst du meine Frage hören, gell?
0: Ja, gerne.
3: Manu, trinkst du ab und zu mal ein Glas Wein?
0: Hey, früher Omas. Das letzte richtige Glas Wein ist auch irgendwie 5 Jahre her.
3: Okay, gut. Nichtsdestotrotz könnte ein Vorteil sein für dich. Meine Frage ist nämlich, ich möchte von dir in den nächsten 15 Sekunden die 10 grössten Weinproduzenten von der ganzen Welt hören. Also es geht um Länder. Die 10 Länder, die am meisten Wein produzieren.
0: Ach, okay, gut. Italien, Frankreich, Österreich, Australien.
3: Weiter.
0: Schweiz. Deutschland, habe ich schon gesagt.
3: Nein. mit dem letzten hast du noch geredet, es waren 3 von denen, die du aufgezählt hast, die tatsächlich in der Top 10 sind.
0: Deutschland ist in der Top 10?
3: Ja, und Italien, anderen? Frankreich natürlich Top 1.
0: Und Australien mal nicht mitziehen?
3: Leider nein.
0: Gut, also wir schauen mal, wie gut sich der Thomas auskennt dabei. Mhm. Lieber Thomas, back on track, bist du parat?
2: Ja, ich bin parat.
3: Thomas, ich möchte von dir in den nächsten 15 Sekunden so viele Länder hören wie möglich von den Top 10 Weinproduzenten. Also die 10 Länder, die am meisten Wein produzieren auf der ganzen Welt.
2: Schweiz, Afrika, Frankreich, Spanien, Portugal.
3: Drum noch eins.
2: Argentinien.
0: Nein, das geht gar nicht. Du bist ein Söpfel, Thomas.
3: Schweinka, ganz, ganz knapp, Thomas. Aber du hast es wirklich auf 4 geschafft. Manu hat nur 3 gehabt vorher.
0: Nein, geht's ja nicht. 50 Franken für den Coop, für den Marktgas, geht shoppen für dich, lieber Thomas.
2: Ja, merci.
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1: Katy Perry, Watch It Burn.

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2: Zwei Fischer haben im Pazifik fast eine Woche auf offener See in einer Kühlbox überlebt und sind jetzt gerettet. Die Schiffbrüchigen sind auf einem Fischerboot in See gestochen. Losgelegt haben sie an der mexikanischen Südküste. Mitten in der Nacht hat eine riesige Welle ihr Schiff getroffen und die beiden ohne Wasser und ohne Nahrung, sondern eben nur mit dieser Kühlbox zurückgelassen. Ihre Arbeitgeber haben den Alarm geschlagen, nachdem sich weder der 53-Jährige noch der 35-Jährige Mitarbeiter bei ihnen gemeldet hat. Die Rettungskräfte haben die beiden den fast 250 km vom Strand weg gefunden. Das dank Einsatz von Flugzeug, Helikopter und Rettungsboot.
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1: Heute Vormittag nass, mehr oder weniger am Nachmittag. Zählt die trockene Phase, aber es ist ein wunderschöner Regentag mit höchstens 20 Grad heute.
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1: Verkehrsupdate, 2 Minuten nach 8:30, immer noch eine Stunde mehr hast auf der A1 Zürich-Bern, Herkingen-Wangen, dran der zwischen wegen diesen Strassenschäden, die es gegeben hat, die Nacht. Viel Geduld, sonst alles gut in Bern und drumherum.
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1: Das ist Kamerad. Ich bin Manu. Schön, bist du da.

0: Save Your Tears. Da wie Energy mein Morgen, 20 vor 9 haben wir. Und wir machen es heute quasi alle Stunde, weil wir eigentlich die gerne dabei hätten, oder?
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0: Und das hat schon morgen früh nichts besser zu tun, nebst dem Morgenstress noch schnell da rein anzuleiten. Aber es ist eben gleich cool, wenn man dann dabei ist, gell? Mit in diesem Struggle innen, läutest du dann her ins Studio an und gewinnst 2 Tickets für das Energy Air.
2: Yeah! 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

0: Herzlich willkommen in diesem Freitagmorgen. Das ist Energy Manu, mein Name. Der Nico aus Könitz ist live mit dabei. Morgen Samstag in zwei Wochen Manager 2026 zu Luzern. Du kannst es auch sein. Gibt stündlich Tickets zum Abräumen für dich. Heute an diesem verregneten Freitagmorgen.
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0: Der Regen den ganzen Tag, bei der Temperatur höchstens 20 Grad. Morgen Samstag 23, noch so ein bisschen Restwoche, der Regen nicht mehr gross rum. Es ist also eine kurze Freude, die ihr hier abliefert. Ein kurzes Gastspiel sozusagen. Das Wochenende wieder trocken und schön. Sonntag schöner als der Samstag, 24 Grad. Die Sachen top werden da. Gutes Aufstehen, gut in die Gänge kommen. Gut in die 9. Pause, schon gleich wieder, oder?

0: Body Talk. 13 Minuten, dann hast du 9.
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0: Das ist der Freitagmorgen, wo wir mit der Sarah und dem Timo spielen. Sarah, die gehört uns nicht, jetzt Sound. Timo, schönen guten Morgen.
2: Guten Morgen.
0: Was für eine tolle, tiefe Stimme hast du?
2: Ja, ich bin frisch aufgestanden.
0: Aha, ist das Morgenstimme. Die verpennte Morgenstimme vom Timo. Schön. Timo, du bist gerne draußen, gehst gerne spazieren, ein bisschen rumlatschen und den Geist fliessen sozusagen. Welches ist dein absoluter Lieblingsort?
2: Mein absoluter Lieblingsort ist der Bremgartenwald.
0: Was isst du jeden Tag?
2: Ein Birchenmüsli. Ja, wenn möglich, jeden Tag ein Birchenmüsli.
0: Voilà. Die letzte Frage ist die Sexfrage. Sommer und heiß. Eher mehr oder weniger Sex?
2: Eher mehr, im Fall tatsächlich.
0: Also, wir schauen mal, ob wir vor Sarah die gleiche Antwort bekommen. Herzlich willkommen, liebe Sarah.
3: Hallo.
0: Wir legen los. Welches ist Timo, sein absoluter Lieblingsort?
3: Sein Lieblingsort? Er geht gerne ins Ferienhäuschen und gerne in Bremgartenwald.
0: Ja, 50-50.
3: Ich sage, der Wald, wo er geht jeden Tag durch joggen.
0: Das ist absolut richtig.
3: Ja, sehr gut.
0: Was isst der Timo jeden Tag?
3: Jeden Tag ein Müsli.
0: Ja.
4: Im Sommer gibt es eher mehr oder weniger Sex?
3: Eher mehr.
0: Weil?
3: Weil es wärmer ist, schneller heiß.
0: Und schneller nackt.
3: Genau.
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17: Heute Morgen vom Niki Stettler.
18: Es gibt immer mehr Vermieterinnen und Vermieter, die keine Kaution verlangen. Sprich, wer eine Wohnung mietet, muss keine 2 bis 3 Mieten im Voraus zahlen. Gemäss Blickinformationen ist die Zahl um 60% angestiegen. Mit dieser Massnahme sollen vor allem auch Altbauwohnungen attraktiver beworben werden. Experten bezeichnen das als Lockangebot. Aber auch wenn insgesamt die Zahl drastisch gestiegen ist, bewegt sich es in Summe immer noch in einem sehr kleinen Bereich. Im Wallis hat der Spanner sein Unwesen getrieben. Wie der Walliser Bote schreibt, hat der noch unbekannte Übeltäter Fußballerinnen vom FC Naters Oberwallis beim Duschen gefilmt. Einer der Spielerinnen hat das gemerkt, dass jemand durch ein kleines Fenster in die Dusche reingefilmt hat. Daraufhin hat sie Anzeige gegen Unbekannte eingereicht. Als erste Konsequenz hat die Gemeinde ihn Sichtschutzfolie an den Fenster angebracht. Bis jetzt fehlt vom Spanner noch jede Spur. Der neue Spider-Man-Film dürfte zwar zu Russland nicht in den Kinos gespielt werden, trotzdem ist er zum Kassenschlager gekommen. Die Vorstellungen sind grossmehrheitlich ausverkauft gewesen. Der Film hat noch gezeigt werden, weil Russen illegal Raubkopien vom Streifen gemacht und die in den Kinos weitergehen. Zum vor dem Kreml ganz sicher zu sein, haben die Gauner aber auch Stellen vom Film um- oder ausgeschnitten, vor allem derjenige, die kremlkritisch könnten sein.
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17: Ich hoffe, hast du den Regenschirm gefunden heute Morgen, nachdem wir ein Gefühl darüber nicht mehr gebraucht haben. Ist er heute mal wieder schnell Best Buddy von dir. Es regnet den ganzen Tag. Topwerte 20 Grad.
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17: Immer noch eine Stunde mehr auf der Reise Zürich-Bern zwischen Herking und Wangen-Dranen. Das wegen den Strassenschäden, die es die Nacht gegeben hat. Viel Geduld, sonst hier in Bern und drumherum alles gut im Moment. 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
17: Das ist der Freitagmorgen nach den 9. Der Freitagmorgen, der irgendwie recht easy und gechillt herkommt. Liegt allenfalls auch an diesem Regenwetter mal wieder, oder? Man irgendwie vergessen, wie das ist. Wenn du so verschifft den Tag rein startest, dann ist alles irgendwie ein bisschen gemütlicher und ein bisschen dusmoor, sozusagen. Ich hoffe, deine To-Do-Liste ist nicht allzu krass, dass du da irgendwie durchkommst. Und vielleicht das erste Mal schon wieder kannst du eine neue Pause einlegen. Voilà.

0: herzlich willkommen in diesem verregneten Freitagmorgen. Das ist Energy mein Morgen um 20 ab 9 Uhr und die Energy Playlist hat ihr das dort parat. Tiffany Harris gibt es noch vor den Zähnen hier in der Energy Playlist drin. Und sie freut sich ja unglaublich fest auf dich.
1: Oh Gott, das wird der absolute Wahnsinn, Leute. 40.000 Menschen am Energy Air. Ich bin Tiffany Harris und zusammen rocken wir das Ding.
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0: Einen Moment. Im Verteilzentrum, oder was?
1: Ganz genau.
0: Remo, hast du vielleicht Lust, 150 Franken abzuräumen in Form von einem Dosenbach-Gutschein?
1: Ja, kannst du probieren.
0: Es ist gar nicht mal so einfach, habe ich gemerkt, diese Woche sind wir ein bisschen im Hadern. Hast du eine Vermutung?
1: Leider nicht, nein.
0: Ich gebe dir schnell den Part vom Song. You. Voilà.
1: Ja. Ich glaube, wir sind gleich weit wie vorher im Fall.
0: Also Remo, leider nein für dich, aber allenfalls für dich am Montag ein Jackpot von 200 Franken. Wenn du jetzt anmeldest und du willst mitgeben, bist du wie du. Wir wissen immer noch, in welchen Songs wir suchen. Wie gesagt, 200 Stutz in Form von Dosenbach-Gutschein am Montag wieder. Remo, happy Wochenende.
1: Das wünsche ich dir auch, Manu. Merci vielmals.
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0: Es war der Freitagmorgen, wo wir den Regen so genossen haben. Es war so eine schöne, entspannte Ruhe da in diesem heutigen Freitagmorgen, weil es einfach mal wieder regnet. 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
1: 2026. Yeah! Super! Gut, danke!
0: Yeah! Es ist ein paar Mal gejubelt worden heute Morgen. Und der Jubel geht weiter heute bis abends rein. Also sprich, den ganzen Tag stündlich 2 Tickets für das Energy Air 2026. Das Sommerfinale, wo wir in einem Tag nochmal alles reinpacken, was der Sommer 2026 so schön gemacht hat. Das grosse Win-Weekend. Stündlich gehen sie raus. 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Morgen in so einer Woche. Energy mein Morgen. Ging wie ging. Am Montag wieder ab. Und tschüss.
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0: 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Das ist die Energy Friday Edition. Guten Morgen, es ist 10 Uhr.
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0: Aus dem Nachrichtenstudio, der Niki Stettler.
2: Sophia und Noah sind wieder an der Spitze. Es sind 2025 die beliebtesten Babynamen der Schweiz gewesen. Beide haben sozusagen ein Comeback gefeiert. Sie sind in den vergangenen Jahren immer mal wieder die häufigsten Namen bei Neugeborenen gewesen. Das zeigt ein Augenschein beim Bundesamt für Statistik. Bei den Girls sind auch Emma, Mia und Lina sehr beliebt. Die Jungs, die werden auch häufig Liam, Gabriel oder Matteo getauft. Laut der ersten SRG-Umfrage zu den nächsten Abstimmungen wird es äußerst knapp bei der Ernährungsinitiative. Wäre Anfang August abgestimmt worden, hätten 49% Nein und 47% Ja gesagt. Der Rest war noch unschlüssig gewesen. Die Vorlage kommt vor allem bei grünen Wählern, Frauen und jungen Leuten gut an. Fast 85% von denen, die grün wählen, würden die Initiative annehmen. Auch die Mehrheit der SP und der Grünen-Liberalen sind dafür. Abgestimmt wird in der Schweiz dann am 27. September. Der neue Spider-Man-Film dürfte zwar zu Russland nicht in den Kinos gespielt werden, trotzdem ist er zum Kassenschlager verkommen. Die Vorstellungen sind grossmehrheitlich ausverkauft gewesen. Der Film hat noch gezeigt werden, weil Russen illegal Raubkopien vom Streifen gemacht und die in den Kinos weitergehen. Um vor dem Kreml ganz sicher zu sein, haben die Gauner aber auch Stellen vom Film um- oder ausgeschnitten, vor allem derjenige, die kremlkritisch könnten sein.
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0: Endlich ist er da, der langersehnte Regen. Wolken, Regengüsse, den ganzen Tag durch, eher nass und gruselig. Im Verlauf des Nachmittags könnte es zum Teil ein bisschen auftun, da kommt dann dort noch ein bisschen die Sonne vor. Aber hey, ich würde sagen, wir nehmen es, die Natur nimmt es, 17 bis 21 Grad messen wir heute. Morgen am Samstag sieht es schon wieder super aus. Es ist zum Teil bis recht sonnig, ein paar Wolken am Himmel. Lokal noch ein bisschen Platzregen möglich, aber sonst eigentlich super Wetter bei 21 bis 23 Grad.
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0: 2 Minuten nach der 10 haben wir es. Schicken liebe Grüße zu dir ins Auto und sagt dir, wo du aufpassen musst auf der A1 Richtung Bern. Abfangen an der Aare bis zu der Raststätte Deitingen Nord. Verkehrsbehinderungen. Der rechte Fahrsteifen ist gesperrt. Das wegen Strassenschäden. Dann haben wir auch noch die Westumfahrung getroffen, die Probleme macht. Richtung Wiedike ab zu die Süd bis an die Manessenstrasse. Region Bern Mittelland. Stau auf der A1 Richtung Zürich. Ab Kriegstetten bis Wangen an der Aare. Dort verlierst du etwa 10 Minuten. In der Gegenrichtung ab Herkingen bis Wangen an der Aare. Wo du Stau hast wegen einem Unfall, dort bei dir daran denken, Gas für die Rettungsfahrzeuge zu machen. 1 Stunde Zeitverlust mindestens. Dann haben wir auch noch Stau auf der A5 Richtung Solothurn ab der Verzweigung Lauterbach. In der Region Basel stehst du an auf der A2 Richtung Basel ab der Verzweigung Hagnau bis an Schwarzwaldtunnel. Und dann auch noch in der Region Zentralschweiz 1 Kilometer auf der A2 Richtung Gotthard ab Quinto bis Airolo. Heisst für dich 10 Minuten bis jetzt länger. Die Einfahrt in Airolo ist zu. Eine gute Fahrt.
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0: Es ist 3 Minuten nach der 10. Herzlich willkommen in der Show von dem Freitag, 21. August. Und mit Robert geht mal direkt so steil gehen wir rein. You're in my head. Energy Air am 5. 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House DJ Duo aus Paris, offenbar.

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0: Viel Glück.
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0: Am Mikrofon für dich, Laura Kürbisch. Ich begleite dich hier auf Energy bis um 3. Schönen Freitag. Salut.

0: ist die von Alex Warren, Passenger. Deine Vormittag mit Energy von dem Freitag. Jetzt geht 20%.
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Lola Young mit Messi auf Energy am 18 Minuten vor der 11. Das ist dein Freitag mit uns. Und vielleicht kennst du das Gefühl, dass du manchmal vielleicht so denkst, hey, ich würde gerne wieder zurück in die Kindheit. Ist doch einfach manchmal easy gewesen oder so unbeschwert. Irgendwie hat man nicht so viele Probleme gehabt. Wobei, wo der erste Liebeskummer dann kam, ist im Teenie-Alter vielleicht schon. Aber es war gleich einfach gemütlich gewesen zum Teil, oder? Und jetzt, wenn man älter wird und so, merkt man immer mehr Probleme kommen zum Teil dazu. Von einem selber, von den älteren, Verwandten, Kollegen. Und manchmal ist es eine riesen Last, ein riesen Rucksack, den man tragen muss, oder? Viele Schicksalsschläge, die vielleicht passieren. Und das DJ-Trio Swedish House Mafia hat genau für das einen Song gemacht. Don't You Worry Child heisst übersetzt so viel wie «Mach dir keine Gedanken, Kind». Es kommt schon alles gut. Ich weiss nicht, wie es dir geht, aber ich glaube ganz fest daran, dass ja, das Leben seinen Lauf nimmt und schlussendlich irgendwie gleich alles gut kommt, oder? Einfach irgendwie versuchen, positiv zu bleiben, auch wenn es manchmal mega, mega schwierig ist. Und

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0: Schönen Vormittag mit Energy und dem Shawn Mendes. When you're gone.
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0: Mit einem Update von Niki Stettler.
2: Der Bund, Kantone und Gemeinden wollen stärker gegen Radikalisierung vorgehen. Darum haben sie sich auf eine neue Charta geeinigt. Wer merkt, dass eine Person in seinem Umfeld durch Radikalisierung gefährdet ist, soll Hilfe bekommen. Besonders Leute, die viel mit Menschen zu tun haben, sollten hier davon profitieren. Zum Beispiel Lehrer, Vereine oder auch andere Institutionen. Der Justizminister Beat Janz hat heute die neue Charta zusammen mit Vertretern von Kantonen und Gemeinden der Öffentlichkeit vorgestellt. Laut der ersten SRG-Umfrage zu den nächsten Abstimmungen wird es äußerst knapp bei der Ernährungsinitiative. Wäre Anfang August abgestimmt worden, hätten 49% Nein und 47% Ja gesagt. Der Rest war noch unschlüssig. Die Vorlage kommt vor allem bei grünen Wählern, Frauen und jungen Leuten gut an. Fast 85% von denen, die grün wählen, würden die Initiative annehmen. Auch die Mehrheit der SP und der Grünen-Liberalen sind dafür. Abgestimmt wird in der Schweiz dann am 27. September. Sophia und Noah sind wieder an der Spitze. Es sind 2025 die beliebtesten Babynamen der Schweiz gewesen. Beide haben sozusagen ein Comeback gefeiert. Sie sind in den vergangenen Jahren immer mal wieder die häufigsten Namen bei Neugeborenen gewesen. Das zeigt ein Augenschein beim Bundesamt für Statistik. Bei den Girls sind auch Emma, Mia und Lina sehr beliebt. Die Jungs, die werden auch häufig Liam, Gabriel oder Matteo getauft.
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0: Es ist am Regnen. Heute am Freitag den ganzen Tag durch den Himmel mal wieder kann es nass werden. Viele Wolken haben wir am Himmel. Am Nachmittag kann es aber auch sein, dass da und dort ein bisschen Sonne hinten vorkommt. Das bei Temperaturen von 17 bis 21 Grad. Morgen am Samstag dann ist es zum Teil bis recht sonnig. Höchstens in den Alpen kann es lokal Platzregen geben. Sonst den ganzen Tag durch eigentlich ein freundlicher Mix aus Sonne und Wolken bei sehr angenehmen Temperaturen. 21 bis 23 Grad messen wir.
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0: 3:11 haben wir es und aufpassen wegen Strassenschäden musst du auf der A1 Richtung Bern abwangen an der Aare bis zu der Raststätte Aidingen Nord. In der Region Zürich-Aargau haben wir Stau wegen einem Unfall auf der A1 Richtung Bern ab Zürich-Affoltern bis auf Dietike. Dort ist der linke Fahrstreifen gesperrt. Dann auch noch Verzweigung Limmatal Richtung Hartturm ab dem Limmataler Kreuz bis Zürich-Hartturm. Verkehrsbehinderungen wegen dem Unfall. Der rechte Fahrstreifen blockiert. A1 Zürich-Ost Richtung A1L Letten. Stockender Verkehr wegen dem Unfall. Der linke Fahrstreifen ist auch hier blockiert. A3 Richtung Basel, aber auf Süd bis also Limmataler Kreuz. Auch dort musst du wegen diesem Unfall anstehen. Dann hast du noch Stau auf der Westumfahrung Richtung Wiedeke auf Zürich Süd bis an die Manessenstrasse. Region Bern-Mittelland. Stau auf der A1 Richtung Zürich ab Kirchberg bis Wangen an der Aare. Heisst für dich einen Zeitverlust von 20 Minuten. In der Gegenrichtung ab Herkingen bis Wangen an der Aare musst du auch anstehen, wo du etwa eine Stunde mehr musst rechnen musst. Bieten oder daran denken, Gasvertretungsfahrzeuge zu machen. Dann haben wir Stau in der Region Basel auf der A2 Richtung Basel ab dem Schweizer Hallentunnel bis an Schwarzwaldtunnel wegen einem Pannenfahrzeug. Dort ist der rechte Fahrstreifen blockiert, verlierst etwa eine halbe Stunde. Stau noch auf der A18 Grellingen Richtung der Verzweigung Hagnau ab Muttens bis zu der Verzweigung Hagnau. In der Region Zentralschweiz hast du 4 km auf der A2 Richtung Gotthard. Ab Quinto bis Airolo heisst für dich 40 Minuten Zeitverlust. In der Gegenrichtung sind es 2 km ab Wasser bis Gösch bedeutet 20 Minuten, wo es länger dauert. Eine gute und sichere Fahrt wünscht dir.
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0: Friday Edition heute am 21. August, 4:11 haben wir es und das ist ja super mit dem Wetter nicht. Also für die Natur, dass es mal ein bisschen runterlehrt, oder? Aber nachher auch das Wochenende, es wird wieder schön, ein Mix aus Sonne und Wolken, um die 23 bis 24 Grad, Samstag und Sonntag. Herrlich, da können alle Hündler wieder easy mit den Hunden spazieren, ohne dass sie sich die Pfötchen verbrennen. Und falls man irgendwie einen Sportwettkampf oder so hat am Wochenende, auch das perfektes Wetter. Also es klingt doch super, das ist mal ein richtiger Start im Weekend. Schön bist du da auf Energy. Ich bin Laura Kürbis heute.
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1: 20.11 Uhr haben wir es. Das ist Energy. Dein Freitag, 21. August mit uns. Und jetzt reden wir eigentlich immer über das Positive, was in der Welt passiert.
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1: Jetzt kommen wir zu einer News, die ja, ich nicht als Good News würde bezeichnen. Eher vielleicht ein bisschen weird. Ich weiss nicht, Roboter regieren unsere Welt irgendwann. Nein, bloß nicht. Aber offenbar gibt es da schon Fortschritte. Also ein Roboter hat einen Mensch besiegt. Niki Stettler aus der Energy News Redaktion erzählt.
3: Ja, also besiegt in der schönsten Sportart, die es gibt.
1: Ja, okay.
3: Besiegt, muss man sagen.
1: Erzähl, was ist passiert?
3: Ein Roboter hat es tatsächlich geschafft, oder Menschen haben es tatsächlich geschafft, einen Roboter so zu programmieren, dass er an einem Goalie aus Fleisch und Blut, also an einem menschlichen Goalie, einen Ball ins Netz shootet.
1: Das ist nicht ernst.
3: Doch, natürlich.
1: Und der Goalie, der traut sich doch jetzt nicht mehr zu sagen, wie er heisst, oder weiss man seinen Namen?
3: Ja, nein, der wird da nicht erwähnt. Wahrscheinlich müsste er sich zu fest schämen dafür.
1: Eben, gell?
3: Aber es ist noch spannend, wie das funktioniert. Und zwar hat der Roboter wie so eine Kamera und anhand von der Bewegungen vom Goalie und von dem, was rundherum passiert, analysiert er, wenn er sich jetzt muss bewegen, damit er eben so möglichst effizient zum Goal springen und dann auch das Goal schiessen kann. Also wenn der Goalie sich ein bisschen zu früh bewegt, ist dann der Roboter schon parat und schiebt den Ball auf die andere Seite. Also
1: crazy.
3: Die Schweizer Nazi könnten vielleicht mal von einem Penalty-Schiessen auslehnen.
1: Ja, nein, aber was ist der Sinn dahinter jetzt? Da kommen wir nicht ganz draus. Also was will man mit diesen Robotern erreichen?
3: Ja, man hat einfach wollen sozusagen zeigen, wie gut dass man ist im Programmieren und es hat ein bisschen einen sportlichen Aspekt im Sinn von, man hat auch zeigen, wie viel das es eigentlich braucht, auch im Mensch, damit man überhaupt das Goal kann schiessen. Also wie viele Muskeln sind da beteiligt, was für Sinn muss man haben, wie wach muss man sein und so. Schon eine spannende Analyse gewesen.
1: Meinst du, es könnte sein, dass demnächst irgendwie ein Roboter gibt, wo man die Lasagne machen kann? Besser als ich sie mache, oder?
3: Also ich kann ja nicht beurteilen, wie gut du Lasagne kochst. Aber so wie ich deine Kochkünste kenne, wird es schwierig, um dort herzukommen.
1: Okay, gut. Das klingt schon mal nicht schlecht. Aber jetzt, wie geht es weiter in Zukunft mit diesen Fußballrobotern?
3: Ja, man kann ein bisschen spekulieren. Oder? Man könnte jetzt vielleicht darauf wetten, dass es bald Roboter-Spiel gibt. Roboter gegen Mensch, Roboter gegen Roboter. Alles möglich.
1: Nein, das ist alles zu viel. Aber danke, Niki, merci.

0: Frequencies und Bastille mit Head Down. Das ist die Start im Mittag mit Energy um 11:30.
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0: Ja, irgendwie habe ich das Gefühl, es ist irgendwie morgen früh oder oben spät so dunkel für uns. Viele, viele Wolken, viel Regen, der runterkommt, aber das haben wir gebraucht. 17 bis 21 Grad gibt es heute. Im Verlauf des Nachmittags könnte es tatsächlich noch sein, dass ein paar Sonnenstrahlen dazukommen. Morgen am Samstag ist es recht schön. Wir haben viel Wolken am Himmel, aber auch viele Sonnenstrahlen. Nur in den Bergen kann es zum Teil ein bisschen lokal Platzregen geben bei Temperaturen von 21 bis 23 Grad.
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0: Wir haben es 2 Minuten über 11:30. Schicken liebe Grüße zu dir ins Auto und sagt dir, wo du anstehen auf der A2 Richtung Bern. Ab der Anstieg Gunzgen Nord bis Wangen an der Aare. Verkehrsüberlastung. Dort wegen Strassenschäden, wo du sicher eine ganze Stunde länger rechnen musst. Dann haben wir Stau auf der A2 Richtung Basel, ab Herkingen bis Egerkingen bei der Ausfahrt. Dann musst du auch noch anstehen auf der A2 Richtung Gotthard, ab Wasser bis Göschenen. 2 Kilometer Stau. Sowie dann auch noch auf der A2 Richtung Basel, ab der Verzweigung genau bis an Schwarzwaldtunnel. All noch unterwegs, eine gute Fahrt.
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0: Noch eine Vormeldung. A1 Richtung Bern, ab Wangen an der Aare bis zu der Raststätte Deitingen. Nordverkehrsbehinderungen wegen Strassenschäden. Der rechte Fahrstreifen ist zu. So,

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0: Aus dem Nachrichtenstudio, der Niki Stettler.
2: Der Bund, Kantone und Gemeinden wollen stärker gegen Radikalisierung vorgehen. Darum haben sie sich auf eine neue Charta geeinigt. Wer merkt, dass eine Person in seinem Umfeld durch Radikalisierung gefährdet ist, soll Hilfe bekommen. Besonders Leute, die viel mit Menschen zu tun haben, sollten hier davon profitieren. Zum Beispiel Lehrer, Vereine oder auch andere Institutionen. Der Justizminister Beat Janz hat heute die neue Charta zusammen mit Vertretern von Kantonen und Gemeinden der Öffentlichkeit vorgestellt. Ein Schweizer Tourist ist in Bali zu einer Gefängnisstrafe verurteilt worden. Ihm wird vorgeworfen, die Viertungsregeln missachtet zu haben, wie es vom Aussendepartement der Schweiz bestätigt wird. Der 26-Jährige ist Ende März verhaftet worden, weil er an dem stillen Tag sein Haus verlassen hat. Das verstößt gegen Traditionen. Der Richter hat ihm dann auch gesagt, er habe mit dem Verhalten das Volk von Bali beleidigt. Das EDA steht in engem Kontakt mit den lokalen Behörden. In Griechenland sind dieses Jahr schon mehr als 300 Menschen wegen Brandstiftung verurteilt worden. Das bestätigt der Feuerwehrsprecher gegenüber dem öffentlich-rechtlichen Radio. Das ist in Griechenland besonders brisant, weil das Mittelmeerland immer wieder Opfer von grossflächigen Waldbränden wird. Es sagen auch häufig Touristen, die sich nicht an die lokalen Feuerverbote halten tägen.
0: Herrlich, wenn es ein bisschen regnet, oder? Haben wir lange drauf gewartet, ein bisschen abgekühlt. Braucht fast eine Jacke für uns, ist wirklich frisch. Wir haben 17 bis 21 Grad heute am Freitag zum Start des Weekends. Viele Wolken, viel Regen im Verlauf des Nachmittagskasten, aber da und dort schon noch sein, dass die Sonne hinten kommt. Morgen am Sonntag und auch, morgen am Samstag, so, und auch am Sonntag. Haben wir Temperaturen von 20 bis 24 Grad, ein Mix von Sonne und Wolken. Wenn es kommt, kann regnen, dann nur in den Bergen.
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0: Wir haben 2 Minuten nach der 12. Und wegen Strassenschäden musst du aufpassen auf der A1 Richtung Bern. Ab Wangen an der Aare bis an der Raststätte Deitingen Nord. Dort ist der rechte Fahrstreifen gesperrt. In der Region Zürich-Aargau haben wir noch Stau auf der A1 Richtung St. Gallen. Ab Zürich Nord bis Zürich Ost. Auch auf der A1 Richtung Zürich. Ab Frettiken bis Zürich Ost. Dann haben wir einen Unfall gehabt auf der A1. Darum dort Richtung Letten stockenden Verkehr. Der linke Fahrstreifen ist blockiert. Stau auf der A3 Richtung Chur ab Wesen bis an Kerenzer Tunnel. Dort momentan der Kerenzerberg-Tunnel gesperrt wegen einem Pannenfahrzeug. Dann haben wir auch noch Stau wegen einem Unfall auf der A3 Richtung Zürich ab Pfäffiken bis Schindeleggi. Der linke Fahrstreifen ist blockiert. Westumfahrung macht Probleme Richtung Wiedike ab Zürich Süd bis ab Manessenstrasse. Und auch noch Stau hast du auf der A51 Flughafen Richtung Zürich ab Opfiken bis Zürich Nord. In der Region Bern-Mittelland hast du Stau wegen Hochwasser auf der A1 Richtung Zürich. Ab Kirchberg bis Wangen an der Aare verlierst du eine halbe Stunde. Dann haben wir auch noch Stau auf der A1 Richtung Bern, ab der Raststätte Gunzgen Nord bis auf Herkingen, sowie auch auf der Strecke ab Herkingen bis Wangen an der Aare, wo du eine ganze Stunde sicher verlierst. Dann noch auf der A2 Richtung Basel ab Herkingen bis Egerkingen und auch auf der A5 Biel Richtung Solothurn ab Solothurn Ost bis zu der Verzweigung Lauterbach. Region Basel gibt es Stau auf der A2 Richtung Basel, ab Pratteln bis an Schwarzwaldtunnel, dort verlierst du 20 Minuten. Auch auf der A3 Richtung Zürich ab dem Horenburg-Tunnel bis Verzweigung Wiese sowie auf der A18 Grellingen Richtung der Verzweigung Hagnau ab Muttens bis zu der Verzweigung Hagnau. In der Region Zentralschweiz stehst du am Gotthard auf der A2 Richtung Gotthard ab Quinto bis Airolo 6 km bedeutet eine ganze Stunde, die es länger dauert. In der Gegenrichtung haben wir eine halbe Stunde, die du mehr musst rechnen, 3 km ab Wasser bis Göschen.
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0: Friday Edition, der 21. August auf Energy, am 4 Minuten nach der 12. Wo es sicher jetzt gerade etwas Feines zum Essen gibt. Energy-Hörer Selkuk hat geschrieben, liebes Energy-Team, ich wünsche euch einen guten. Hey, weisst du was? Ich wünsche auch dir einen guten und allen anderen, die es gerade essen gehen, gönnt euch.
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0: Denk dran, bei dem Wetter kannst du auch wieder etwas Deftiges dir mal gönnen. Weiss nicht, Schnitzel, Bonfried, Lasagne. Ich bin Lara Kürbis.

0: Schul X mit Wohlensee-Problem. Das ist dein Mittag mit Energy.
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0: wünschen.
1: Das ist die Mittag mit Energy um 2 Minuten über den 12:30.
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1: Es regnet heute den ganzen Tag immer mal wieder. Fest, mal ein weniger. Viele Wolken haben wir. Und im Verlauf des Nachmittags könnte es sein, dass vielleicht sogar noch ein bisschen Sonne vorkommt. Die Temperaturen sind wir bei 17 bis 21 Grad. Morgen am Samstag und auch am Sonntag haben wir an beiden Tagen einen Mix aus Sonne und Wolken bei 21 bis 24 Grad.
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1: 2 Minuten nach der 12:30 haben wir es. Und wegen Strassenschäden aufpassen musst du auf der A1 Richtung Bern, ab Wangen an der Aare bis zu der Raststätte Eidingen Nord. In der Region Zürich-Aargau haben wir Stau auf der A1 Richtung Bern, ab Lenzburg bis Aarau West. Dann auch auf der A3 Richtung Chur. Beim Eschertunnel Stau wegen einem Pannenfahrzeug. Der rechte Fahrstreifen ist gesperrt. A3 Richtung Chur in der Höhe von Pfäffiken. Auch hier haben wir Stau bei der Ausfahrt. Dann auf der A3 Richtung Chur auch noch, ab Niederurne bis an Kärntner-Tunnel. Verkehrsüberlastung sowie wegen einem Unfall in der Gegenrichtung ab Lachen bis Schindeleggi. Der linke Fahrstreifen ist gesperrt. Westumfahrung Richtung Wiedecken macht Probleme ab Zürich-Süd bis ab Manessenstrasse. Und dann haben wir noch Stau wegen einem Pannenfahrzeug auf der A51 Flughafen Richtung Zürich, ab Werft bis Zürich-Nord. Der rechte Fahrstreifen ist blockiert. Region Bern-Mittelland, Stau wegen Hochwasser auf der A1 Richtung Zürich, ab Kirchberg bis Wangen an der Aare. Dort verlierst du eine halbe Stunde. In der Gegenrichtung ab der Raststätte Gunzgen-Nord bis Herkingen, wo du anstehen musst. Und auch noch ab Herkingen bis Wangen an der Aare verlierst du eine ganze Stunde. Dann haben wir Stau auf der A2 Richtung Basel, ab Herkingen bis Egerkingen. Und auch noch in der Region Basel auf der A2 Richtung Basel, ab dem Schweizer Hallentunnel bis zum Schwarzwaldtunnel, wo du eine Viertelstunde verlierst. Dann hast du noch Stau in der Gegenrichtung ab Basel-Kleinhünigen bis zum Schweizer Hallentunnel und auf der A3 Richtung Zürich ab Basel-Kannenfeld bis zu der Verzweigung Wiese. 10 Minuten Zeitverlust. In der Region Zentralschweiz haben wir Stau am Gotthard, 6 Kilometer auf der A2 Richtung Gotthard. Ab Quinto bis Airolo heisst eine Stunde länger. In der Gegenrichtung 3 Kilometer, ab Amsteg bis Göschenen verlierst du eine halbe Stunde. Dann auch noch Stau auf der A4 Brunnen Richtung Altdorf, ab der Abzweigung Murschach bis auf Flüele in beiden Richtungen Verkehrsüberlastung. Viel Geduld dir und liebe Grüße ins Auto.
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1: Zusammen genießen wir die Mittagspause hier auf Energy mit den Jungs von Mannheim. Clock, Clock mit Out of the Dark. Ich bin Laura Kühl.

ein riesiger Hit aus den 2000er. Britney Spears mit Lucky. Deinen Mittag mit Energy um 20 vor 1. Draussen regnet es. Vielleicht passt der nächste Song genau darum heute besonders gut ins Programm. Ein Song über das Gefühl, dass sich Sachen verändern. Über Zeiten, wo man zurückschaut und merkt, hey, damals war irgendwie alles leichter gewesen. We used to be giants. Wir sind einmal Riesen gewesen. Vielleicht kennst du das Gefühl auch, ein Zurückschauen auf eine Zeit, wo man unbeschwerter gewesen ist, vielleicht weniger gewusst hat, weniger Angst gehabt hat. Aber Giants bleibt nicht in dieser Nostalgie hängen. Der Song sagt eigentlich, Veränderung kann wehtun, ja. Verlieren wir manchmal etwas auf dem Weg, ja. Aber genau dort innen kann man auch Neues entdecken und Neues kann entstehen. Und genau so an einem grauen Freitagnachmittag, wo der Regen so ein bisschen gegen die Scheibe prasselt, darf man sich vielleicht einfach einmal kurz daran erinnern, nicht alles, was sich verändert, ist immer automatisch schlechter. Gewisse Sachen werden einfach auch besser in der Zukunft. Dermot Kennedy aus Irland mit Giants.

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0: mit Simon Sun. Das ist dein Start in Nachmittag mit Energy. Willkommen.
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0: Mit dem Update von Niki Stettler.
2: Die Schweizer Armee kommt den eigenen Antidiskriminierungsziel nur langsam näher. Vor gut 2 Jahren haben die Verantwortlichen 16 Massnahmen beschlossen. Die Hälfte davon ist mittlerweile umgesetzt. Im Kampf gegen Sexismus und Diskriminierung hat die Armee zum Beispiel einen Verhaltenskodex eingeführt, den die Rekruten selber erarbeitet haben. Und auch gibt es ein anonymes Tool, wo sich Betroffene melden können. Bis Ende 2027 sollen dann alle Massnahmen umgesetzt sein. Ein Schweizer Tourist ist in Bali zu einer Gefängnisstrafe verurteilt worden. Ihm wird vorgeworfen, die Viertungsregeln missachtet zu haben, wie es vom Aussendepartement der Schweiz bestätigt wird. Der 26-Jährige ist Ende März verhaftet worden, weil er an dem stillen Tag sein Haus verlassen hat. Das verstößt gegen Traditionen. Der Richter hat ihm dann auch gesagt, er habe mit dem Verhalten das Volk von Bali beleidigt. Das EDA steht in engem Kontakt mit den lokalen Behörden. In Griechenland sind dieses Jahr schon mehr als 300 Menschen wegen Brandstiftung verurteilt worden. Das bestätigt der Feuerwehrsprecher gegenüber dem öffentlich-rechtlichen Radio. Das ist in Griechenland besonders brisant, weil das Mittelmeerland immer wieder Opfer von grossflächigen Waldbränden wird. Es sagen auch häufig Touristen, die sich nicht an die lokalen Feuerverbote halten tägen.
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0: Endlich ist da der lang ersehnte Regen für uns, für die Natur, für alle. Immer wieder wird es mal nass werden. Im Verlauf des Nachmittags könnte es aber sein, dass die Sonne tatsächlich vielleicht da und dort noch ein bisschen vorkommt. Es ist aber eher eine graue Geschichte. Viele Wolken bis 17 bis 21 Grad. Morgen am Samstag und dann auch am Sonntag höchstens in den Alpen lokal Platzregen möglich. Sonst ein Mix aus Sonne und Wolken bei 21 bis 24 Grad.
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0: Zwei Abweis haben wir, schicken liebe Grüße zu dir ins Auto und aufpassen wegen Strassenschäden musst du auf der A1 Richtung Bern, ab Wangen an der Aare bis an der Oststedt, Deitingen Nord, der rechte Fahrstreifen gesperrt. In der Region Zürich-Aargau noch Stau auf der A1 Richtung Bern, ab Lenzburg bis Aarau West, dann auch noch Stau haben wir auf der A3 Richtung Chur, in der Höhe von Pfäffiken bei der Ausfahrt, dann wegen einem Unfall musst du anstehen auf der A3 Richtung Zürich, ab Lachen bis Schindelegi, der linke Fahrstreifen blockiert, dann macht die Westumfahrung noch Probleme Richtung Wiedike, ab Zürich Süd bis an die Manessenstrasse. Region Bern-Mittelland musst du anstehen auf der A1 Richtung Zürich, ab der Oststedt Grauholz bis Schönbühl. Dann wegen Hochwasser haben wir Stau auf der A1 Richtung Zürich, ab Kirchberg bis Wangen an der Aare. Dort verlierst du sicher eine halbe Stunde. Auch noch Stau in der Gegenrichtung, ab der Oststedt Gunzgen Nord bis Herkingen. Dann musst du auch noch anstehen auf dieser Strecke, ab Herkingen bis Wangen an der Aare. Dort hat es mal einen Unfall gegeben vor ein paar Stunden. Darum immer noch daran denken, dort ein Gasfeldrettungsfahrzeug zu machen, verlierst du etwa eine ganze Stunde. Dann haben wir Stau auf der A2 Richtung Basel ab Herkingen bis auf Egerkingen und in der Region Basel musst du anstehen auf der A2 Richtung Basel ab dem Schweizer Hallentunnel bis an Schwarzwaldtunnel. Auch noch in der Gegenrichtung ab Basel-Kleinhünigen bis an Schweizer Hallentunnel und auf der A3 Richtung Zürich ab Basel-Kannenfeld bis zu der Verzweigung Wiese. Dort verlierst du 10 Minuten. In der Region Zentralschweiz haben wir Stau am Gotthard, mittlerweile 8 Kilometer auf der A2 Richtung Gotthard ab Faido bis Airolo. Heisst 1 Stunde und 20 Minuten, die du verlierst. In der Gegenrichtung sind wir bei 4 Kilometer, aber am Steig bis heisst 40 Minuten, wo es länger dauert. Dann Stau in beide Richtungen auf der A4 Brunnen Richtung Altdorf ab der Abzweigung Murschach bis auf Flüele wegen Verkehrsüberlastung. Viel Geduld dir und eine gute Fahrt das Ziel.
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0: Hey, ich komme aus dem Schwärmen nicht mehr raus. Ich hoffe, bei dir jetzt etwas Gutes zum Mittag geben. Bei uns in der Kantine ein vegetarisches oder ein normales, du hast können wählen, Moussaka mit Aubergine und Herdöpfel und Lauch und Rüebli. Und das war so gut gewürzt und so fein. Traumhaft. Ich muss glaube fragen, ob ich ein bisschen mitnehmen kann, damit ich zum Nacht gerade nochmals das Gleiche essen kann. Ich hoffe, du hast auch etwas mega Feines gehabt. Und wenn nicht, gibt es wenigstens bei uns Gutes auch. Tiffany Aris aus Hamburg mit Vertigo mit dabei am Energy Air und sie macht gerade den Start von dieser Stunde und es gibt natürlich auch in dieser Stunde Tickets, drum dranbleiben.
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0: Ich bin Laura Kürbisch und begleite dich bis um 3 und ein riesen Fan von dem Moussaka. Ach, ist das fein gewesen, wirklich grande. Friday Edition auf Energy, hoi.

0: mit Good Without, die Nomidoc mit Energy.
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0: 18 Minuten nach der 1 haben wir es. Willkommen bei uns.
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0: Der Alan Walker und Eva Max mit Alone Part 2. Das ist dein Nachmittag von dem regnerischen Freitag. Der 21. August mit Energy am 20 vor 2, wo wir einen richtig coolen Start ins Wochenende eigentlich haben heute, weil wir stündlich Tickets gewinnen kann für unser grosses Sommerfinale.
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0: Also wenn es jetzt nicht klappen hat, gell? Kein Stress. 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

0: Feels Like I'm Falling in Love, die Nachmittag mit Energy Friday Edition.
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0: Aus dem Nachrichtenstudio, der Mario Ross.
2: Die Schweizer Armee kommt seinen eigenen Antidiskriminierungsziel nur langsam näher. Vor gut zwei Jahren haben die Verantwortlichen 16 Massnahmen beschlossen. Die Hälfte davon sind mittlerweile umgesetzt. Im Kampf gegen Sexismus und Diskriminierung hat die Armee zum Beispiel einen Verhaltenskodex eingeführt, den die Rekruten selber erarbeitet haben. Außerdem gibt es jetzt ein anonymes Meldetool, wo sich Betroffene melden können. Bis Ende 2027 sollen dann alle Massnahmen umgesetzt sein. In Bern hat eine 70-jährige Rentnerin zum ersten Mal ihre Einkäufe an der Self-Scanning-Kasse eingescannt und ist dann auf dem Polizeiposten gelandet. Das, weil sie nicht gewusst hat, dass man die Plastiksäckchen auch muss scannen und sie einen Artikel offenbar nicht richtig gescannt hat. 4 Monate später hat sie dann ein Telefon von der Polizei bekommen und ist zu einer Einvernahme geladen worden. Die Migros fordert jetzt einen Buß von 300 Franken. Außerdem läuft ein Verfahren bei der Staatsanwaltschaft gegen sie. In der Nacht auf heute hat es Thusis im Kanton Graubünden einen Grossbrand gegeben. Das Feuer ist nach erster Erkenntnis im zweiten Stock von einem mehrstöckigen Haus ausgebrochen. Wie die Bündner Kantonspolizei mitteilt, werden immer noch 5 Personen vermisst. Die Suche läuft aktuell noch. 14 Personen haben das brennende Haus verlassen, 8 haben sich verletzt, 2 davon schwer. Die Brandursache und alle weiteren Details werden aktuell noch untersucht.
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0: Heute am Freitag viel Regen, wo wir haben immer mal wieder hier und dort viel Bewölkung, aber zwischendurch kommt am Nachmittag jetzt gleich auch noch hier vielleicht mal noch die Sonne raus. 17 bis 21 Grad messen wir. Morgen am Samstag und am Sonntag schon wieder kein Regen mehr in Sicht. Einfach noch in den Bergen ist lokal Platzregen möglich, sonst im Flachland. Super Wetter, ein Mix aus Sonne und Wolken bei 21 bis 24 Grad.
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0: Es ist 3:30, schicke liebe Grüße zu deinem Auto und sagt dir, wo du anstehen wegen Strassenschäden auf der A1 Richtung Bern, abfangen an der Aare bis an der Raststätte Deitingen Nord, dann aufpassen, der rechte Fahrstreifen ist gesperrt. Region Zürich-Aargau haben wir sonst noch drauf, da 3 Richtung Chur. In der Höhe von Pfäffiken haben wir Stau bei der Ausfahrt, dann wegen einem Unfall hast du Stau auf der A3 Richtung Zürich, ab Lachen bis Schindeleggi, auch bei der Westumfahrung Richtung Wiedeke ab Zürich-Süd bis an die Monessenstrasse. Und dann hat es noch einen Unfall gegeben auf der A4 Winterthur Richtung Schaffhausen ab Klein-Andelfingen bis Trüllikon. Region Bern-Mittelland, Stau wegen Hochwasser auf der A1 Richtung Zürich ab Kirchberg bis Wangen an der Aare verlierst 45 Minuten. In der Gegenrichtung ab der Raststätte Gunzgen-Nord bis auf Herkingen hast du Stau. Dann auch noch auf der A2 Richtung Basel ab Herkingen bis auf Egerkingen und auch noch auf der A1 Richtung Bern ab Herkingen bis Wangen an der Aare, wo 1 Stunde und 20 Minuten verlierst. Region Basel haben wir Stau auf der A2 Richtung Basel ab dem Schweizer Hallentunnel bis an Schwarzwaldtunnel, dann in der Gegenrichtung ab Basel-Breite bis an Schweizer Hallentunnel und auf der A3 Richtung Zürich ab dem Horburgtunnel bis zu der Verzweigung Wiese. Auch noch Stau gibt es in der Region Zentralschweiz auf der A2 Richtung Gotthard ab Faido bis Airolo. Brauchst 7 Kilometer mehr, heisst 1 Stunde und 10 Minuten, was länger dauert. In der Gegenrichtung 4 Kilometer auf dem Weg in Süden ab Amsteig bis Göschenen 40 Minuten. Zeitverlust. Dann noch Stau auf der A2 Richtung Luzern, ab Altdorf bis auf Beckeried. Region Südostschweiz haben wir Stau auf der A13, St. Margrethe Richtung Sargans, ab Oberried bis Sennwald und auf der A13 San Bernardino Richtung Chur, ab Rotenbrunnen bis auf Reichenau. Dort verlierst du 20 Minuten. Ganz viel Geduld dir und eine gute Fahrt.
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0: Vielleicht ein kleines Nachmittagstief jetzt um 2:45, wo du merkst, ich mag nicht mehr gleich Weekend vielleicht bei dir ja durchhaben. Das machen wir miteinander, du und ich. Ich bin Laura Kürbisch und begleite dich in Richtung Wochenende.
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0: Ein Kompliment an Schweizer Sänger Niklas. Tönt wie ein internationaler Weltstar mit seinem neuen Song S.I.M. Herrlich. Das ist wie ein Seltönen der Freitag auf Energy. Der 21. August 20 ab 2 haben wir es. Herzlich willkommen bei uns in der Show.
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0: Ja, und bei dem gruseligen Wetter, das wir heute haben, ja, wir sind natürlich froh, dass es mal regnet und so, auch wegen der Natur. Aber man denkt so, ja, wir freuen uns nochmal auf den Sommer, wenn er gleich nochmal kurz ein bisschen zurückkommt, bevor es den Herbst lädt. Zum Beispiel am 5. September auf der Luzerner Almend.
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0: Das ist crazy. Jede Stunde kannst du heute bei uns ein Ticket gewinnen fürs Energy Air. Einmal zwei sind ready. Und es kommen ja über 10 nationale und internationale Acts in die Luzerner Almend mit 40'000 Energy Fans. Ein Food Festival haben wir auch. Ein tolles Gelände mit Blick auf den Pilatus. Und die Boygroup, die Boygroup aus den 90ern kommt. Ich habe mich dazu entschieden, wir feiern sie jetzt zusammen schnell ab. Die geilen Songs von Take That. Irgendwie ein guter Song nach dem anderen.

0: du kannst mit dabei sein. Unter anderem eben Take That miterleben. Und ich kann dir nur sagen, es wird legendär. 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

Harry Styles mit seinem neuesten American Girls. 5 Minuten über den 14:30 haben wir es, den Nachmittag mit Energy Friday Edition. Und jetzt gehe ich schnell zu all den Leuten, die in der Schulzeit immer gedacht haben, Französisch habe ich nicht gern, das nervt. Hey, da hat es manchmal so coole französische Songs gegeben, wo vielleicht denkt, es Mist, warum habe ich nicht besser aufgepasst? Und verstehe jetzt nicht, was die Sängerinnen und Sänger zum Teil singen auf Französisch. Es gibt ein paar so tolle französische Songs. Unglaublich. Wie zum Beispiel der nächste, der auf uns wartet, von der Alizé. Sie kommt von Ajaccio. Ajaccio ist die Hauptstadt von Korsika, der wunderschönen Insel im Mittelmeer. Wunderbare Küstenlandschaft, türkisblaues Wasser, also wirklich empfehlenswert. Die Alizé lebt heute noch auf Korsika, führt eine Tanzschule mit ihrem Mann, hat 2 Kinder und lebt eher ein bisschen ruhig und so. Ab und zu hat sie noch ein paar Auftritte und heute feiert sie ihren 42. Geburtstag. Und falls du Herbstferienpläne noch nicht so ready hast, von Herzen kann ich dir empfehlen, Korsika. Ich war schon 2 Mal dort gewesen, wirklich wunderschön. Du kannst auf Genua fahren oder auf Livorno, dann mit der Fähre über. Also absolut gemütlich, richtig schön und eine Perle im Mittelmeer.

Wir feiern heute ihren 42. Geburtstag aus Ajaccio, aus Korsika, Alize mit Moa Lolita. 20 vor 3 haben wir es. Das ist die Nachmittag mit Energy, wo es ab 3 weitergeht mit dem Domi Spring bei Energy Downtown. Er begleitet dich in dein wohlverdiente Wochenende. Und hey, er hat im Fall noch Tickets, alle Stunde, einmal zwei, fürs Energy Air. Also dranbleiben lohnt sich auf jeden Fall. Wir hören uns morgen wieder bei Energy, mein Samstag ab 7. Das ist der Tom Gregory mit seinem Song Fingertips. Das ist eine Liebeserklärung an seine Gitarre, die er übrigens damals vor Jahren geklaut hat. Der Song, der hat ihn berühmt gemacht.

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1: Mario Ross.
2: In der Nacht auf heute hat es in Thusis im Kanton Graubünden einen Grossbrand gegeben. Das Feuer ist nach erster Erkenntnis im zweiten Stock von einem mehrstöckigen Haus ausgebrochen. Wie die Bündner Kantonspolizei mitteilt, werden immer noch 5 Personen vermisst. Die Suche läuft aktuell noch. 14 Personen haben das brennende Haus verlassen, 8 haben sich verletzt, 2 davon schwer. Die Brandursache und alle weiteren Details werden aktuell noch untersucht. Die deutsche Bundeswehr sucht aktuell in Dönerbuden nach neuen Soldatinnen und Soldaten. Wie der Berliner Kurier schreibt, werden Döner in vielen Berliner Dönerläden in tarnfarbigem Papier eingewickelt. Darauf steht ein QR-Code, der einem dann auf die Webseite der Bundeswehr führt. Das deutsche Verteidigungsministerium will so ihre potenziellen Bewerberinnen und Bewerber dort erreichen, wo sie ihren Alltag verbringen. Dönerläden können freiwillig an der Aktion mitmachen und Ausgaben fürs Dönerpapier sparen, weil das kommt gratis über. Weil der Bürgermeister von Como im Juli von einem E-Bike angefahren wurde, verbannt er jetzt alle Velos aus der Innenstadt. Das berichtet die italienische Nachrichtenagentur ANSA. Der Bürgermeister hat öffentlich gesagt, dass er die Nase voll hätte von Velofahrern und darum die Massnahmen getroffen hätte. Die Entscheidung sorgt jetzt für Diskussionen und auch für Widerstand. So ist zum Beispiel für im September schon eine Velodemo angekündigt worden, um ein Zeichen gegen das Verbot zu setzen.
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1: Heute Abend kann es noch der eine oder andere Regengutsch geben. Das Wochenende aber sehr angenehm. Sonne und 23 Grad. Hey, was willst du noch mehr? Sehr schön, aber nicht bretschheiss. Perfekt!
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1: Leute, bitte aufpassen. Im Mittelland A1 fährt Richtung Zürich zwischen Kirchberg und Wangen der Aare. Hat es Hochwasser auf der Autobahn, darum Stau, Zeitverlust von bis zu 50 Minuten. Es wird empfohlen, das zum Fahren via A6 oder A8. Bleiben wir im Mittelland gegen Richtung Stau zwischen Herkingen und Wangen der Aare. Wo A2 betroffen fährt Richtung Basel zwischen Herkingen und Egerkingen. Und auch A5 noch mit dabei fährt Richtung Solothurn zwischen Solothurn Ost und der Verzweigung Lauterbach Steisch. Region Zürich, eine Meldung. Vom Nordring fährt Richtung Bern, stehst zwischen Zürich-Seebach und Weiningen. Zum Schluss noch der Blick in die Region Basel. A2 auf dem Schirm fährt Richtung Basel, stehst zwischen dem Schweizer Hallentunnel und dem Schwarzwaldtunnel. Und auf der A3 momentan problematisch, fährt Richtung Zürich zwischen dem Horburgtunnel und der Verzweigung Wiese. Muss mehr Zeit rechnen. Grüßli, das Auto!
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1: Yes! Freitag, richtig Weekend, der Endsport nehmen wir zusammen. Hört mit mir, Tommy Spring.

0: manchmal gibt es doch Wunder. Es ist eine kranke, wirklich eine kranke Geschichte. Man hat zwei Fischer 5 Tage lang vermisst im Pazifik. Und jetzt hat man sie wieder gefunden. Sie leben noch, zum Glück. Aber 5 Tage, sie waren unterwegs. In einer Kühlbox, ohne Trinkwasser, ohne Essen. Wie geht das überhaupt? Wir hören die ganzen Details dazu hier etwa 6 Minuten bei Energy Downtown.
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0: Freitag, richtig Weekend, Energy Downtown 20:03.
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0: Also es tönt fast unmöglich. Zwei Fischer haben 5 Tage lang auf dem offenen Meer überlebt. Ohne Trinkwasser und ohne Essen. Aber Mario Ross aus der Energy-Redaktion, fangen wir ganz von vorne an. Ihr Fischerboot ist untergegangen.
5: Ja, genau, du sagst es. Ihr Fischerboot hat einen Wellenschlag bekommen und innerhalb von 5 Minuten ist das Boot dann gesunken. Es hat also wirklich schnell müssen gehen und sie müssen reagieren. Und sie haben zum Glück eine Blitzidee gehabt, die ihr Leben gerettet hat. Und nämlich ist das ihre Kühlbox auf dem Schiff. Die haben sie nämlich gerade geleert, damit sie reinklettern können. So haben sie zwar kein Essen und auch kein Trinken mehr gehabt, aber sie sind dafür nicht untergegangen.
0: Hey, Scheiße, aber zum Glück sind sie auf die Idee gekommen. Trotzdem, mega unwahrscheinlich, ja, dass das irgendwie gut kommt.
5: Hey, ja, und sie haben im Fall auch selber zwischendurch auch nicht mehr daran geglaubt, dass ihre Familie jemals wieder gesehen werden. Und lustigerweise ist nicht mal unbedingt dann das Wasser das Problem gewesen, also das Meer, weil sie haben ja eben Kühlbox gehabt, wo gut geschwommen ist, sondern es hat ihnen wirklich mehr die Sonne dann zu arbeiten gemacht, weil die so richtig vom Himmel oben abgepratscht hat. Ihre Fischereigenossenschaft hat zwar sofort die Behörden alarmiert, weil sie ja keinen Funkkontakt mehr gehabt haben, aber eben, hey, es ist dann noch ganze 5 Tage gegangen, bis dann die Suchaktion mit Marineschiff und Flugzeug dann die beiden entdeckt hat.
0: Aber wie? Also weißt, wie viel Glück musst du haben, dass 5 Tage lang die Kühlbox nicht untergeht und vor allem ohne Trinkwasser? Also wie kannst du überleben?
5: Ja, das ist absurd. Also wirklich, das ist pures Wunder. Sie haben auch gesagt, eben, sie hätten ja gewusst, wie fischen, aber sie haben nichts mehr dabei gehabt zum Fischen. Also auch da hat wirklich nichts dabei rausgeschaut. Aber sie sind unversehrt geblieben. Also wo sie dann gerettet worden sind, sind sie sofort mit dem Heli an Land geflogen worden und haben auch medizinische Checks bekommen. Und es ist alles gut gekommen und sie haben ihre Liebsten wieder können unter Tränen in Arm schliessen.
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0: Das ist so ein Song zum Mitwippen im Auto. Somebody that I used to know, Gotti und Kimbra. Energy Downtown an diesem Freitagabend, Freitag, richtig Weekend. Kommt immer näher, mittlerweile schon 3:30.
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0: Der Regenschirm würde ich mal einmal einpacken für heute Abend. Es kann lokal noch ein paar Regentropfen geben. Am Wochenende brauchst du ihn nicht mehr. Es gibt ein perfektes Weekend. Sonne und 24 Grad. Also schön, aber nicht brettscheiss.
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0: Hey, nein, gestern haben wir Velos auf der Autobahn, jetzt sind es E-Scooter, also Elektroscooter, und zwar auf der A3 fährt Richtung Basel zwischen Eike und Rheinfelden Ost. Bitte aufpassen, da sind Personen auf der Fahrbahn, also eben auf dem E-Scooter, und zwar momentan auf dem Pannenstreifen am Fahren. Leute, machen das doch einfach nicht. Anyway, die restlichen Meldungen am 1:30, 4 aufpassen im Mittelland wegen Hochwasser. Vorsichtig fahren zwischen Kirchberg und Wangen-Drahr, verlierst schon bis zu 50 Minuten. Es wird empfohlen, über die A6 oder die A8 auszuweichen. Nachher ebenfalls im Mittelland Stau auf der Gegenrichtung zwischen Herkingen und Wangen-Drahr. Auch die A2 macht Probleme, fährt Richtung Basel zwischen Herkingen und Egerkingen, wo stehst. Und auf der A5 mehr Zeit einrechnen, fährt Richtung Solothurn zwischen Solothurn-Ost und der Verzweigung Lauterbach. Eine Meldung aus der Region Zürich, stehst auf dem Nordring, fährt Richtung Bern zwischen Zürich-Seebach und Weinigen. Zum Schluss noch der Blick in die Richtung Basel, in die Region Basel. A2 fährt Richtung Basel zwischen dem Schweizer Hallentunnel und dem Schwarzwaldtunnel, verlierst eine Viertelstunde. Und ebenfalls da 3 Machprobleme Richtung Zürich zwischen dem Horburgtunnel und der Verzweigung Wiese. Grüssli, das Auto!
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0: Energy Downtown Friday Edition und das ist noch eine spezielle Friday Edition.
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0: Ja, und wenn du willst, dabei sein an diesem Viertelblut Wahnsinn, dann jetzt das Telefon für einen. Leute mir ins Studio und erzähl mir, was war das Peinlichste, was dir jemals an einer Party passiert ist? Für die gute Story gibt es Tickets. Voilà, gute Stories, gleich Tickets.
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0: Amateur Downtown Friday Edition, Freitag richtig Weekend. 4:04 mittlerweile.
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0: Ja, heute Morgen lassen wir Tickets raussehen. Jede Stunde Leitung am Leuten. Hallo, da ist der Domi. Wer ist da?
3: Ja, da ist Janine. Hallo.
0: Janine, was bist du am machen?
3: Am Bügeln.
0: Am Bügeln. Es ist Freitag. Tönt doch nicht so unmotiviert.
3: Ja. Nein, überhaupt nicht. Ich bin gerne da.
0: Hey, du weißt, um was es geht. Ich wollte wissen, was ist das Peinlichste, was dir jemals passiert ist an einer Party? Komm, schieß los.
3: Ja, definitiv zu viel gesoffen und nachher am Uli gerufen, wahrscheinlich.
0: Wem?
3: Ich denke, das ist am Uli. Kennst du das nicht? Der Ausdruck. Ja.
0: Wir haben ja Uli da bei uns im Büro.
3: Ah, Entschuldigung. Ja, dachte, ich kann es ja nicht so obszön ausdrücken am Radio. Wenn man sich übergeben
0: muss. Oh, jetzt hast du noch einen anderen Weg gefunden, um das schön auszudrücken. Du kannst schon sagen, hast du kotzen müssen. Komm, okay.
3: Ja, genau. Ist jetzt auch
0: in
3: vielen schon so gegangen. Ja,
0: hey, hoffentlich dann nicht im Energy Air, wo du bist dabei. Zwei Tickets.
3: Nein, dann nehme ich
0: mein Töchterchen
3: mit, dann muss ich
0: mit zusammen. Ja, für einmal. Janine, wünsche dir ganz viel Spaß.
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0: Energy Downtown, Adam Freitag. So komm, noch ein schöner Schluss, komm. Jetzt. Ah, wunderbar. Zurück zum Anfang. Und zwar zum Anfang vom heutigen Tag.
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0: Für ein News-Update von Mario Ross.
2: Die deutsche Bundeswehr sucht aktuelle Dönerbuden nach neuen Soldatinnen und Soldaten. Wie der Berliner Kurier schreibt, werden Döner in vielen Berliner Dönerläden in tarnfarbigem Papier eingewickelt. Darauf steht ein QR-Code, der einem dann auf die Webseite der Bundeswehr führt. Das deutsche Verteidigungsministerium will so ihre potenziellen Bewerberinnen und Bewerber dort erreichen, wo sie ihren Alltag verbringen. Dönerläden können freiwillig an der Aktion mitmachen und die Ausgaben fürs Dönerpapier sparen, weil das kommen sie gratis über. Weil der Bürgermeister von Como im Juli von einem E-Bike angefahren wurde, verbannt er jetzt alle Velos aus der Innenstadt. Das berichtet die italienische Nachrichtenagentur ANSA. Der Bürgermeister hat öffentlich gesagt, dass er die Nase voll hätte von Velofahrern und darum die Massnahmen getroffen hätte. Die Entscheidung sorgt jetzt für Diskussionen und auch für Widerstand. So ist zum Beispiel für im September schon eine Velodemo angekündigt worden, um ein Zeichen gegen das Verbot zu setzen. In Griechenland sind seit Anfang Jahr schon 308 Menschen wegen Waldbrand festgenommen worden. In 36 Fällen geht man davon aus, dass sie absichtlich einen Brand gelegt haben. Bei den restlichen Fällen war es Fahrlässigkeit. Wie es SRF berichtet, hat Kreta einen Fall mit einem Tourist besonders für Kopfschütteln gesorgt. Er hat nämlich wenige Meter von einem Wald weg grilliert. Kurz darauf ist der Wald in Flammen gestanden. In Griechenland ist die Brandgefahr wegen starkem Wind und der Trockenheit immer noch gross.
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0: Nach dem heutigen Regentag kommt die Sonne schon wieder ein bisschen früher heute Abend. Ich würde sicher heutzutage gleich noch einen Regenschirm mitnehmen. Es könnte immer wieder lokal ein paar Regentröpfchen geben. Das Wochenende aber ganz sicher trocken und auch wunderschön. Sonnenschein und 24 Grad. Also sonnig, aber nicht brettscheiss.
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0: Passt mir auf, im Mittelland auf der A1 fahrt Richtung Zürich zwischen Kriegstädten und Wangen der Aare hat es Hochwasser, verliert schon bis zu 30 Minuten. Es wird empfohlen, über die A6 oder die A8 auszuweichen. Schönstige Meldungen am 2.4. Wir bleiben gerade noch schnell im Mittelland. Stehst auf der Gegenrichtung A1, fahrt Richtung Bern zwischen der Raststätte Gunzgen Nord und Wangen der Aare. Und haben wir noch die A5, fahrt Richtung Solothurn zwischen Solothurn Ost und der Verzweigung Lauterbach, wo du Zeit verlierst. Region Zürich, stehst auf dem Nordring, fahrt Richtung Bern zwischen Zürich-Seebach und Weinigen, genauso wie auf der A4 Richtung Schaffhausen zwischen Winterthur Nord und Henggard. Zum Schluss noch der Blick in die Region Basel, stehst auf der A2 Richtung Basel zwischen dem Schweizerhauen und dem Schwarzwaldtunnel und auch die A3 macht Probleme, fahrt Richtung Zürich, steht zwischen dem Horburgtunnel und der Verzweigung Wiese.
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0: Yes, Friday Edition und Win Weekend Edition. Jede Stunde gibt es Tickets für das Energy Air. So, auch diese Stunde unbedingt dranbleiben. Mein Name ist Tommy Spring. Salut!

0: Energy Downtown, nimmt die an der Hang zu ab 4.
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0: Yes, die ganze Woche haben unsere Energy Hosts Tipps gegeben, welches Mediamarkt-Produkt das sie suchen. Beim Energy Zürich, mein Morgenmoderator Yannick, hat es zum Beispiel so getönt.
2: Mein Wunschprodukt entfaltet sich zu einem grösseren Bildschirm. Und wenn du ihn nicht mehr brauchst, klappst du ihn einfach wieder zu.
0: Voilà. Und ganz viele Leute haben mitgerätselt, was es könnte sein, was der Yannick unbedingt braucht. So oder Dominik. Und jetzt schauen wir mal, ob er da das genau richtige Produkt verwünscht hat. Der Yannick hat ihn angerufen.
3: Bin ich verwundert mit dem Dominik, ist das richtig?
4: Das ist korrekt, ja.
3: Du hast beim Mediamarkt Tech Hunt mitgemacht und bist meinem Hinweis gefolgt. Weißt du noch, wie das Produkt geheiss hat, das ich suche?
4: Samsung ist das, Galaxy oder Folder.
3: Ich brauche den ganzen Namen in korrekter Abfolge. Also die Marke.
4: Samsung.
3: Dann E-E-I, wer ich?
4: Ah, das Galaxy, ja.
3: Ja, und jetzt der Buchstabe?
4: Z.
3: Ja, und jetzt Fold oder Flip?
4: Fold.
3: Und dann noch Zahl?
4: 8.
3: Genau, macht zusammen.
4: Samsung Galaxy Z Fold 8.
3: Korrekt, und du gönnst so eins, du hast das jetzt also wirklich verdient. Das ist sensationell.
4: Hey, ich weiß noch, wenn ich das gesucht habe, ich habe dort schon Mühe gehabt.
3: Ja, jetzt bist du stolz.
4: Welches von denen ist es?
3: Ja. Und du wirst in die schöne Lage kommen, dass du allen musst erklären, was das ist, weil das noch niemand wirklich so hat. Es ist jetzt natürlich alles im Kommen und darum ist es gut, hast du jetzt so eins, weil du bist eigentlich deiner Zeit voraus. 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Plus, du kommst ins grosse Finale am 28. August. Dort wirst du können mitspielen um den grossen Preis von 5'000 Schweizer Franken als Mediamarkt-Gutschein obendrauf.
4: Wow, ja, mega cool.
3: So Sachen machen wir hier bei Energy und mit Mediamarkt zusammen.
4: So cool, hey, danke für vielmal.
3: Sehr gerne, dann freue ich mich auf dich. Ich werde auch dort sein.
4: Ja, sehr gut. Nein, das ist perfekt. Hey, freue mich, dich kennenzulernen, gell?
3: Gratuliere dir und freue mich auch. Bis dann spätestens, gell?
4: Danke, ja, dir auch. Merci.
3: Ciao, Janik. Tschüss.
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0: Energy Downtown, Freitag, richtig Weekend mit dem besten Sound. Jetzt geht's dir gleich zum Tanzviertel schwingen. Wenn du im Auto hockst, vielleicht nicht zu fest. He. Aber auch mal so richtige Dance-Vibes von Lady Gaga, Pokerface. Den Song hören wir noch vor der halben 5.
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0: richtig, richtig Weekend. Und was machen wir am Weekend?
1: Ja, schon so ein Feierabendbier, ja. Girls Night und definitiv ein Pornstar Martini. Das ist schon Sucherland für mich.
0: Pornstar Martini habe ich schon ewig nicht mehr gehabt.
2: Am Morgen und am Wochenende immer Fische, am Mittag immer Mountainbike und am Abend immer Game. Das ist für mich Wochenende.
0: Okay, sehr konkret. Kann man machen, warum nicht?
3: Lesen und chillen und zocken.
0: Ja, finde ich gut. Mal ein bisschen gemütlich. Und Radio hören würde ich auch noch auf die Liste schreiben. 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Heute noch bis um 8 Uhr. Jede Stunde Tickets für das Energy Air. Morgen auch noch den ganzen Tag. Also unbedingt Radio hören. Und eben jede Stunde Tickets. Kleiner Tipp für dich. Diese Stunde hat es noch keine gegeben. Gibt also schon ziemlich klein.
4: Neu bei Energy. Chris de Sarandi. 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

0: jetzt von den Happy Shopping Days für Member und Neumember. Fister.
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8: Schon wieder fertig, grau und nass. Die Sonne kommt langsam aber sicher für uns. Sie scheint jetzt das ganze Wochenende wirklich schön. Und dazu noch angenehme 24 Grad. Mal nicht so extrem heiß.
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8: Übersicht am 3.30 Uhr stehst in der Region Zürich auf dem Nordring, fahrt Richtung Bern zwischen Zürich-Seebach und Weinigen. Und ebenfalls Winterthur betroffen, da 4 Richtung Schaffhausen stehst zwischen Winterthur Nord und Henggart. Wir gehen in der Region Bern, Stau auf der A1, fahrt Richtung Zürich zwischen Berner Neufeld und dem Wankdorf, stehst auf der A6 Richtung Oberland zwischen Wankdorf und dem Berner Ostring. Im Mittelland Zeitverlust von bis zu 30 Minuten A1 zwischen Kriegstedt und Wangen dran, fahrt Richtung Zürich und in der Gegenrichtung hat es einen Unfall gegeben zwischen der Raststätte Gunzgen Nord und Niederbipp. Der Standstreifen ist blockiert, verlierst bis zu 3/4 Stunde. Die A5 macht ebenfalls noch Probleme Richtung Solothurn, stehst zwischen Solothurn Ost und der Verzweigung Lauterbach. Zum Schluss der Blick in die Region Basel. A2 fährt Richtung Basel, Stau zwischen Pratteln und dem Schwarzwaldtunnel und stehst auf der A3 Richtung Zürich zwischen Horburgtunnel und der Verzweigung Wiese. Grüßli ins Auto!
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8: Energy Downtown Friday Edition. Freitag, richtig Weekend. Eben der Tommy Spring. Salut.

0: Wow, so muss Wochenende tönen. Geiler Song, Tayo Cruz, Ludacris, Break Your Heart. Sowieso geiler Tag heute.
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0: Ja. Yeah.
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0: Jede Stunde Tickets für das Energy Air Sommerfinale. Morgen in 2 Wochen auf der Allmend zu Luzern. Das wird eine Riesenparty, Freunde. Mit Offenbach, wo kommen und mit ihm hier mit so einer Party. Der Blick, der kann den schon abreissen, sag es dir. Ja, oh, natürlich, natürlich. Take That wird richtig abgehen. Erde hier. Mimix wird eine riesen Party. Morgen in 2 Wochen. Darum wollte ich heute wissen, was ist dein peinlichste Party-Erlebnis? Komm, sag's mir, lüg mir an.
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0: Und wenn du eine gute Story hast, kleine lustige, Moni muss lachen, dann gibt's erst 2 Tickets für Moni 2 Wochen.
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3: Hey!

0: Freitag, richtig Weekend. Und es ist ein spezielles Weekend schon heute.
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0: Schon heute Energy Air Win Weekend. Jede Stunde kannst du Tickets abstauben für unser grosses Sommerfinale. Morgen in 2 Wochen auf der Amens Luzern und Leitungen sind da wieder am Läuten. Nimm mal die Leitung Nummer 6 ab. Hallo, da ist der Dominik. Wer ist da?
3: Das ist Michelle, sorry.
0: Michelle, was bist du am machen?
3: Ich? Ja, gerade am Verschieben, am Heimfahren. Du begleitest mich.
0: Wunderbar, das mache ich am liebsten im Fall. Und ich will jetzt von dir dein peinlichste Partyerlebnis wissen, Michelle.
3: Hey, Alkohol ist wirklich nicht gescheit im Fall. Und zwar bin ich im Ausgang gewesen, habe auch zu viel getrunken gehabt. Und mir ist nicht schlecht geworden, aber ich bin auf die Toilette gegangen und nachher konnte ich nicht mehr aufstehen, meine Beine nicht mehr gemacht. Dann habe ich mir eine Kollegin geschrieben, dass sie mir helfen kann. Es gibt bessere Sachen, als etwas zu erleben.
0: Okay, aber immerhin hast du nicht müssen körbeln, sondern du hast einfach nicht aufstehen.
3: Richtig, genau. Das ist noch das Blöde, wenn man voll unverstanden ist. Aber die Bayern machen nicht mit, genau.
0: Hey, was lernen wir daraus? Am Energy Air vielleicht nach ein paar Bierchen zu hören.
3: Bier auftrinken.
0: Hey, Michelle, du gehst.
3: Wow, cool. Ab in die Heimat.
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0: Hey, heute habe ich seit langem wieder mal gefroren. Noch 7 Minuten, nachher 5.
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0: Ja, wirklich, die Fenster müssen zutun im Büro am Morgen, weil es so kalt war. Also, ist jetzt das erste Mal, seit wahrscheinlich etwa 2 Monaten, wo ich wieder gefroren habe. Es war schnell kalt, es regnet, der Regen hört auf, es bleibt aber frisch am Wochenende. Temperaturen morgen um die 12 Grad, am Nachmittag so bis zu 22 Grad. Dazu aber Sonnenschein. Also, was willst du noch mehr? Es ist schön, aber nicht mehr so brettschheiss. Und in der nächsten Woche übrigens eigentlich geht es so weiter wie am Wochenende. Also, Sonnenschein, etwa so 25 Grad. Also super, angenehm. Nehmen wir so. 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Jetzt aber zuerst mal Happy Weekend, würde ich sagen.

0: Energy Downtown, Freitag richtig Weekend mit dem Alex Warren, Fever Dream. Die Stunde komplett.
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0: Dies für ein News-Update von Mario Ross.
2: Schweden hat einen Mann in einer Schule mehrere Personen mit einem Schwert verletzt. Das berichten verschiedene schwedische Medien. Mittlerweile ist der Täter von der Polizei gefasst worden. Das hat die Polizei selber in einer kurzen Erklärung bestätigt. Außerdem hat sie die Anwesenden in der Gemeinde Fagersta aufgefordert, am Einsatzort hinter den Absperrungen zu bleiben. Die betroffene Schule und 7 weitere Schulen sind evakuiert worden. Weitere Einzelheiten sind momentan noch nicht bekannt. Weil der Bürgermeister von Como im Juli von einem E-Bike angefahren wurde, verbannt er jetzt alle Velos aus der Innenstadt. Das berichtet die italienische Nachrichtenagentur ANSA. Der Bürgermeister hat öffentlich gesagt, dass er die Nase voll hätte von Velofahrern und darum die Massnahmen getroffen hätte. Die Entscheidung sorgt jetzt für Diskussionen und auch für Widerstand. So ist zum Beispiel für im September schon eine Velodemo angekündigt worden, um ein Zeichen gegen das Verbot zu setzen. In Griechenland sind seit Anfang Jahr schon 308 Menschen wegen Waldbrand festgenommen worden. In 36 Fällen geht man davon aus, dass sie absichtlich einen Brand gelegt haben. Bei den restlichen Fällen war es Fahrlässigkeit gewesen. Wie es SRF berichtet, hat Kreta einen Fall mit einem Tourist besonders für Kopfschütteln gesorgt. Er hat nämlich wenige Meter von einem Wald weg grilliert. Kurz darauf ist der Wald in Flammen gestanden. In Griechenland ist die Brandgefahr wegen starkem Wind und der Trockenheit immer noch gross.
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0: Der Regenschirm würde ich einfach mal mitnehmen, weil es könnte lokal noch der ein oder andere Regentropfen oben runterfallen. Am Wochenende brauchst du ihn sicher nicht. Es gibt ein wunderschönes Weekend. Sonnenschein und angenehme 24 Grad.
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0: Übersicht am 1 ab 5 Uhr stehst du in der Region Zürich auf der A1, fahrt Richtung Zürich zwischen Aarau Ost und der Verzweigung Bierfeld wegen einem Unfall, den es vorhin da gegeben hat. Nachher bleiben wir auf der A1 Gegenrichtung, fahrt Richtung Bern, stehst zwischen Weinig und Raststätte Würrelos. Der Blick Richtung Winterthur A4 betroffen, fahrt Richtung Schaffhausen, du stehst zwischen Winterthur Nord und Henggard. Nachher der Blick in die Region Bern, A1 Stau Richtung Zürich zwischen Berner Neufeld und dem Wankdorf wegen einem Pannenfahrzeug. Und dann haben wir da 6, fahrt Richtung Berner Oberland, der stehst du zwischen Wankdorf und dem Berner Ostring. Aufpassen im Mittelland, Zeitverlust von bis zu 30 Minuten zwischen Kriegstätten und Wangen-Draren. Es wird empfohlen, über da 6 oder da 8 auszuweichen. Auch in der Gegenrichtung viel Stau wegen einem Unfall zwischen der Raststätte Gunzgen Nord und Niederbipp. Der Standstreifen ist blockiert. Solothurn ebenfalls noch auf dem Schirm. A5, fahrt Richtung Solothurn, stehst zwischen Solothurn Ost und der Verzweigung Lauterbach. Zum Schluss noch die Region Basel, die Probleme macht auf der A2. Fahrt Richtung Basel, stehst zwischen Pratteln und dem Schwarzwaldtunnel plus eine halbe Stunde. Und auch A3 noch auf dem Schirm, fahrt Richtung Zürich, Stau zwischen dem Horburgtunnel und der Verzweigung Wiese. Grüßli, das Auto!
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0: Das sind wir.
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0: Ja. Friday Edition, wo wir Leute glücklich machen. Zum Beispiel genau jetzt bei mir in der Leitung, die Romina. Romina, du hast mir geschrieben, dass dein Mann ein riesen Energy-Fan ist. Erzähl.
4: Ja, er lässt vom Morgen bis am Abend vorwiegend im Auto einfach nur Energy und singt mit. Und das ist wirklich einfach sein Sender, sein Radio. Und das, obwohl er schon über 60 ist.
0: Das ist so schön. Jung geblieben.
4: Sehr, er sieht aus wie 37.
0: Ist ja auch dein Mann. Logisch sieht er gut aus. Aber jetzt ein riesen Zufall. Du hast mir geschrieben, er hat am 5. September Geburtstag. Am Abend vom Energy Air.
4: Ja.
0: Und er ist noch nie am Energy Air, oder?
4: Genau, er ist noch nie am Energy Air und er ist Luzerner. Und ich glaube, es wäre einfach das Größte, wenn er dort die Party gehen.
0: Ja, darum tun wir ihn überraschen. Hier geht nachher ein bisschen Musik. Mein Name ist Domi Springseli.

0: Neil.
1: Mit Downtown, 10 ab 5, wo wir Leute glücklich machen. Bei mir in der Leitung immer noch die Romina. Hallo nochmal, Romina.
2: Hallo.
1: Du hast mir vorhin erzählt, dein Mann ist über 60, riesen Energy-Fan, hat genau am 5. September Geburtstag, am Tag von unserem grossen Sommerfinale auf der Almenz Luzern Energy Air. Er ist Luzerner. Eben, ich war Energy-Fan und noch nie im Energy-Air.
2: Genau, gibt's nicht.
1: Ja, würde sagen, ganz klar verdient, oder? Wir machen ihm jetzt eine Überraschung. Du hast mir vorhin seine Nummer gegeben und wir rufen ihm jetzt an.
3: Brunner?
1: Ja, grüß dich, Herr Brunner. Da ist Dominik Spring von Energy.
3: Guten Tag, Herr Spring.
1: Hallo. Guten Tag. Hey, Leute, weil wir haben herausgefunden, dass du so viel Energy hörst, dass du zu unseren neuen Dauerhörer gehörst. Kann das sein oder bin ich da komplett falsch jetzt?
3: Nein, das kann sehr gut sein. Ja, das ist tatsächlich so, ja. Jeden Tag.
1: Warum findest du es so gut?
3: Einfach, weil ich irgendwie in den letzten zwei Jahrzehnten irgendwie mich das begleitet hat bei der Arbeit, respektive den Weg zur Arbeit. Und ich finde es einfach gut, frisch und ja, ist motivierend.
1: Das ist schon ewig, eh?
3: Ja, die gibt es, glaube ich, auch schon so.
1: Es gibt schon ziemlich lange, aber schau mir jetzt einfach ein Problem. Eben haben wir jetzt gemerkt, dass du so viel Energy hörst, dass unsere Server ein bisschen ausgelastet sind. Und jetzt müsstest du wie ein Abend verzichten auf Energy. Und zwar am 5. September. Wäre das möglich?
3: Schweren Herzens, aber ja, ich mache das für euch, ja, wenn es muss sein.
1: Hast du nicht schon etwas anderes los am 5. September?
3: Es ist mein Geburtstag und oder? Ja.
1: Hat dir deine Frau schon ein Geschenk gemacht für diesen Tag?
3: Bis jetzt nicht, nein.
1: Komm mit, Romina, komm!
3: Nein, das geht gar nicht. Das geht gar nicht. So gut.
2: Unsere Überraschung geht nicht nach Italien, sondern nach Luzern.
1: Die gehört ans Energy Air zusammen.
3: So gut. Yeah. Sensationell. Hey, so eine Überraschung. Das gibt's gar nicht, weil ich als Luzerner habe gedacht, wenn die schon mal auf Luzern sind, wäre das so schön, wenn ich dabei sein könnte. Yeah!
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0: Der macht so richtig gute Laune für das Weekend. Bruno Mars. I just might. Energy Downtown. 20 Pfiffi zocken wir.
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0: Und zwar das Wochenfinale, heute mit dem Joshi und dem Jan. Sally, willkommen in der Show, der beiden.
2: Schönen Abend.
0: Wochenendplan, wie sieht es aus? Chillig oder viel los, Jan?
2: Wir haben Trainingslager, also eher anstrengend.
0: Trainingslager von was?
2: Uni-Hockey.
0: Sportlich. Bin ihr auch so sportlich, Joshi?
3: Hey, ich habe wirklich am Sonntagabend Match, ich bin Schiedsrichter, wo ich dann noch auf FIFA, von dem wir auch Uni-Hockey.
0: Ah, beides Uni-Hockey-Spieler, aber die kennen lange nicht.
2: Nein, nicht.
0: Aber sehr cool. Also, richtig viel los am Wochenende. Jetzt schon mal ein kleines Warm-up da. Final, hey, wir spielen heute mit den Besten von den Besten, muss man ja auch sagen, ihr habt es so weit geschafft. Schon mal ein bisschen Druck aufbauen. Also, hey, wir spielen zuerst mit dir, Jan. Die Joshi, du nimmst schnell aus der Leitung raus. Es geht heute um einen Wochenfinalpreis, 100 Stutz Gutschein vom Outlet King Spiez. 3 Fragen, 20 Sekunden Zeit, wenn ihr etwas nicht wisst, einfach weiter sagen. Jan, wenn du parat bist, zählst du mir von 3 auf 0.
2: 3, 2, 1, 0.
0: Neue Statistik, sag mir einen der beliebtesten Babynamen vom letzten Jahr.
2: Noah.
0: Richtig. Welcher spanische Tennisstar hat sein Comeback bei den US Open bestätigt?
2: Alvarez.
0: Richtig. Und welche italienische Stadt will Velos verbieten, weil der Bürgermeister von ihm angefahren worden ist?
2: Venedig.
0: Falsch. Aber hey, 2 Punkte. Was hast du gesehen beim Tennisstar?
2: Alvarez.
0: Alcaraz, ja. Ja, komm, da tun wir beide Augen zudrücken.
2: Ah, nein, ich habe falsch ausgesprochen, ja.
0: Voilà, aber komm, ich gebe dir den. Schauen wir, was der Joshi macht. Joshi, wieder zurück, hey, deine 20 Sekunden. Geht's? Zählst du einfach von 3 auf 0 ab?
3: 3, 2, 1, los geht's.
0: Neue Statistik, sagen wir einen von den beliebtesten Babynamen vom letzten Jahr.
3: Noah.
0: Richtig. Welcher spanische Tennisstar hat sein Comeback bei den US Open bestätigt?
3: Das müsste auch ein kleiner Alcaraz.
0: Richtig. Welche italienische Stadt will Velos verbieten, weil der Bürgermeister von ihm angefahren worden ist?
3: Como.
0: Richtig. Hey, wieso bist du so intelligent? Okay.
3: Das ist jetzt ein bisschen glücklich.
0: Was für ein Run! Also, ja, ich muss da sagen, der Joshi hat einen riesen Run hergelegt. 3 von 3. Alles richtig.
2: Wow,
0: habe ich schon sehr lange nicht mehr gehabt. Also wirklich. Du bist Quizkönig von der ganzen Woche geworden. Wochenfinal. Gratulation.
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0: Er kommt morgen in zwei Wochen auf die grosse Energy Air Bühne, Nico Santos. Übrigens sind wir mit dem Energy Win Weekend. Jede Stunde gibt es Tickets, so auch noch vor den 6. Unbedingt dranbleiben, jetzt 5:30.
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0: Meistens freundlich heute Abend lokal. Könnte es noch ein paar Regengütsche geben, würde zur Sicherheit mal den Regenschirm mitnehmen. Morgen brauchst du ihn ganz sicher nicht. Es gibt ein wunderschönes Wochenende. Sonne und 24 Grad.
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0: Halbe sechs Übersicht, Stocker lassen wir mal weg. Nur gegen die Staus tun wir da aufleisten und wir fangen an in der Region Aarau. A1, fahrt Richtung Zürich, stehst zwischen Aarau Ost und der Verzweigung Bierfeld. Das wegen einem Unfall, den es am Nachmittag gegeben hat. Gehen wir über die Region Zürich, stehst auf der A1, fahrt Richtung Bern zwischen Weiningen und Raststätte Würenlos. Auf der A3 Richtung Chur stehst zwischen Bild und dem Kärenzer. Tunnel wegen einem Pannenfahrzeug. Der rechte Fahrstreifen ist blockiert. Ich weiss nicht genau, wie lange du verlierst, aber es steht, es ist mit grossem Zeitverlust zu rechnen. Also vielleicht schnell daheim anrufen, die Nacht hingere verschieben. Weiter stehst du auf der A4 Richtung Schaffhausen zwischen Winterthur Nord und Henkert. Und auch die A14 meldet sich Richtung Luzern-Zürich, Stau zwischen Zugwest und der Verzweigung Blegi. Region Bern, Stau auf der A1 Richtung Zürich zwischen Berner Neufeld und Wankdorf. Und in der Gegenrichtung genau gleich zwischen Wankdorf und dem Berner Neufeld. Nachher stehe auch auf der A6 von Thun her ab Wankdorf bis in die Stadt rein und auf der A12 von Freiburg her zwischen Bern-Bümplitz und der Verzweigung Weiermannshaus. Mittelland stehst auf der A1 Richtung Zürich zwischen Kriegstedt und Wangen der Aare. Eine halbe Stunde verlierst, es wird empfohlen, da über die A6 oder die A8 auszuweichen. In Gegenrichtung stehe zwischen der Raststätte Gunzgen Nord und Önsingen und haben noch die A5, die sich meldet, Richtung Solothurn zwischen Solothurn Ost und der Verzweigung Lutherbach stehst. Noch zwei Meldungen aus der Region Basel. A2 meldet sich Richtung Basel. Stau zwischen der Verzweigung August und dem Schwarzwaldtunnel. Und dann noch die A3 auf dem Schirm Richtung Zürich zwischen dem Horburgtunnel und der Verzweigung Wissenstein. Grüßli ins Auto!
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0: Und viel Geduld, wenn du brauchst, über den Tommy Spring.

0: Energy, Freitag richtig Weekend, jetzt 20 vor 6. Und wir müssen über ein Problem reden, ein Problem, das es in der Schweiz gibt, und zwar Radikalisierung und Extremismus. In Bern hat sogar extra eine Medienkonferenz dazu stattgefunden.
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0: Ja, Mario Ros aus der Energy News Redaktion. Was sind Pläne? Wie will man genau gegen den Extremismus vorgehen?
2: Ja, der Bund, die Kantone und die Gemeinden machen jetzt eine gemeinsame Sache. Sie schliessen sich nämlich als Sicherheitsverbund Schweiz zusammen. Und unter der Leitung vom Bundesrat und Justizminister Beat Jans ist jetzt heute eine neue Charta vorgestellt worden. Also eine Liste, die Recht, Ziel und Regeln gegen die Radikalisierung und den Extremismus festlegt.
0: Okay, Mario, tönt jetzt für mich alles noch ein bisschen theoretisch. Was steht konkret in dieser Charta drin?
2: Also grundsätzlich geht es dabei vor allem um Prävention. Man will alle in der Schweiz sensibilisieren, um herzuschauen, wenn etwas nicht korrekt abläuft, und das auch bei Anlaufstellen dann zu melden. Also egal, ob im Alltag oder auch im Internet. Der Bund hat sich auch jetzt besser vernetzt mit Institutionen und Vereinen, die sich jetzt schon gegen Extremismus einsetzen. Man will so zum Beispiel gerade auch den Extremismus bei Jugendlichen so früh wie möglich können stoppen.
0: Heisst das, dass bei Jugendlichen der Extremismus ein besonderes Problem ist?
2: Also heute ist an der Medienkonferenz gesagt worden, dass seit 2023 vor allem die Zahl von radikalisierten Minderjährigen steigt. Das ist in der Schweiz und aber auch in ganz Europa zu beobachten. Gleichzeitig werde der Extremismus auch vielfältiger. Also so gibt es zum Beispiel neben dem gewalttätigen Islamismus, den man eher schon kennt, auch neue Entwicklungen, wie zum Beispiel die sogenannte Incel-Bewegung, wo sich junge Männer radikalisieren und Frauenhass schüren.
0: Krass, dass das jetzt wieder zunimmt. Wie war es vor dieser Charta? Hat man da auch schon etwas für die Bekämpfung des Extremismus gemacht?
2: Ja, durchaus schon auch. Also seit 2019 sind 94 Projekte zu der Bekämpfung von der Radikalisierung und dem Extremismus ermöglicht worden. Jedes Jahr stehen dafür nämlich 750'000 Franken zur Verfügung.
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0: transportiert nicht in einen Club, der Song. Freitagsstimmung auf Energy. Energy Downtown Friday Edition. Jetzt der 5:45.
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0: Ja, und apropos Club. Die Allmend, die Luzern, wird ja auch so ein bisschen zu einem Club. Morgen in 2 Wochen. Auch mal, wenn sie da hier kommen. Auf den Back ans Energy Air. Es ist sowieso jedes Jahr eine Riesenparty.
3: Also ich muss sagen, Energy Air ist der Shit gewesen.
4: Es ist echt der Shit gewesen, oh mein Gott!
0: Ja, geht jedes Mal einfach ab.
5: Der Vödelblut Wahnsinn.
0: Der Vödelblut Wahnsinn. Und auch du kannst beim Vödelblut Wahnsinn mit dabei sein. Ich wollte einfach wissen, was ist dein peinlichste Party-Erlebnis? Erzähl mir's!
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0: Und wenn du mir etwas Lustiges erzählst, dann gewünschst du vielleicht eines 2 Tickets fürs Energy Air.
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2: Absolut crazy. Jede Stunde lassen wir Tickets raus. Heute und morgen. Alles, was ich wissen will, ist dein peinlichste Partyerlebnis. Die Leitung ist am Läuten. Hallo, das ist der Dominik. Wer ist da?
3: Ja, hallo, ich
2: bin Annette. Annette, was machst du gut?
3: Ich bin im Schwimmen zuschauen bei meinem Sohn.
2: Am Zuschauen. Würdest du lieber selber schwimmen oder lieber zuschauen?
3: Definitiv lieber schwimmen.
2: Lieber schwimmen, oh nein. Aber hey, vielleicht gewünscht jetzt zwei Energy Air Tickets. Du weißt, was du machen musst. Und zwar will ich deine peinlichste Party-Story wissen. Bitte schön.
3: Also, es ist nicht wirklich eine Party-Story, aber wo wir in der Lehre waren, sind wir gerne sehr schick essen. Mhm. Zu dritt. Mhm. Und so richtig Knete rausgehauen. Und dann haben wir aber so viel Wein getrunken, dass wirklich niemand mehr in der Lage war, den öffentlichen Verkehr zu benutzen. Und er hat der eine den Schwost angeläutet, der schon konnte fahren und die hat uns müssen holen.
2: Also was wäre passiert, wenn ihr in ÖV wäret?
3: Ja, weiss nicht.
2: Wenn wir nicht
3: ich glaube, der letzte war gefahren, weil wir so lange gehockt sind. Ich glaub, so ist
2: irgendwie so. Weiss man schon gar nicht mehr so genau.
3: Ja, es ist schon 2-3 Jahre.
2: Aber das Coole an der Lehre, oder ich habe Gimmer gemacht, habe kein Geld gehabt. Also hätte ich da nicht irgendwo können gehen, Wein trinken. So.
3: Ja, wir haben eben die Service-Lehre gemacht.
2: Aha.
3: Und haben einen relativ guten Lehrlingslohn gehabt und haben das dann wirklich auch so zelebriert.
2: Und im Service ist ja der Wein so ein bisschen wie ein Gocki nach dem Arbeiten, gell?
3: Nein, wir haben es einfach, also ich habe es immer nur mal als Genuss mit.
2: Okay, sehr gut. Ist nur ein Klischee in dem Fall. Stimmt nicht.
3: Genau.
2: Sagst du da
3: auch nicht? Bei Barnen vielleicht schon, okay. Bei mir auf jeden Fall nicht.
2: Hauptsache bei dir nicht. Hey, du gehst Energy Air 2 Tickets raus an dich. Viel Spaß.
3: Wow, super. Merci vielmals.
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0: heute habe ich wirklich das erste Mal seit 2 Monaten gefroren.
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0: Ja, das Fenster müssen zu tun im Büro, weil es gezogen hat. Tatsächlich schon.

0: ewig nicht mehr passiert. Aber hey, es ist jetzt nicht mehr ganz so kalt am Wochenende. Also auch nicht heiß. Eigentlich sehr angenehm. 24 Grad, dazu Sonnenschein das ganze Wochenende. Am Montag dann schon wieder 26 Grad und die Sonne
1: scheint. 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
0: Das Freitags für ein News Update gibt es von Mario Ross.
2: In Griechenland sind seit Anfang Jahr schon 308 Menschen wegen Waldbrand festgenommen worden. In 36 Fällen geht man davon aus, dass sie absichtlich einen Brand gelegt haben. Bei den restlichen Fällen war es Fahrlässigkeit. Wie es SRF berichtet, hat Kreta einen Fall mit einem Tourist besonders für Kopfschütteln gesorgt. Er hat nämlich wenige Meter von einem Wald weg grilliert. Kurz darauf ist der Wald in Flammen gestanden. In Griechenland ist die Brandgefahr wegen starkem Wind und der Trockenheit immer noch gross. In Schweden hat ein Mann an einer Schule mehrere Personen mit einem Schwert verletzt. Das berichten verschiedene schwedische Medien. Mittlerweile ist der Täter von der Polizei gefasst worden. Das hat die Polizei selber in einer kurzen Erklärung bestätigt. Außerdem hat sie die Anwesenden in der Gemeinde Fagersta aufgefordert, am Einsatzort hinter den Absperrungen zu bleiben. Die betroffene Schule und 7 weitere Schulen sind evakuiert worden. Weitere Einzelheiten sind momentan noch nicht bekannt. Die Schweizer Uhrenfirma IWC entlässt 18 Mitarbeiter. Das schreiben die Schaffhauser Nachrichten. Der Grund dafür sei, dass die Organisationsstruktur angepasst werde, um so ein Unternehmen weiterzuentwickeln. Laut der Gewerkschaft Unia sei für die Betroffenen ein guter Sozialplan ausgehandelt worden. Laut Angaben vom Portal Inside Paradeplatz produziere IWC momentan weniger als 100'000 Uhren im Jahr. Früher sei es noch bis zu 170'000 gewesen.
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0: Freunde, es gibt ein wunderschönes Weekend. Wirklich wunderschön. Sonnenschein, morgen Samstag, Sonnenschein, übermorgen Sonntag. Und dazu eben mal nicht so brätschheiss, sondern Temperaturen um die 24 Grad. Also einfach perfekt.
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0: 2 ab 6 Stau auf der A1, fahrt Richtung Zürich zwischen Aarau Ost und Lenzburg. In Gegenrichtung zwischen dem Limmataler Kreuz und dem Barecktun. Und nachher meldet sich die A3 Richtung Chur, stehst zwischen Reichenburg und dem Kerenzertunnel. A3 ebenfalls noch wieder Richtung Chur, stehst auch in einer Höhe Niederurne, das wegen einem Pannenfahrzeug, das unterwegs ist. Und dann meldet sich aus der Region Zürich noch die A14 Richtung Luzern-Zürich, stehst zwischen Zug West und der Verzweigung Blegi. Wir gehen über auf Bern A1, fahrt Richtung Zürich, stehst zwischen Berner Forsthaus und dem Berner Neufeld und der Gegenrichtung stehst zwischen der Raststätte Grauholz und dem Berner Neufeld. A6 vom Berner Oberland her stehst ab dem Ostring bis in die Stadt rein und auf der A12 von Freiburg her stehst ab Bümpliz bis in die Stadt rein. Nachher gehen wir ins Mittelland. A1 fahrt Richtung Zürich, mehr als 30 Minuten Zeitverlust zwischen Lauterbach und Wangenen der Aare. In Gegenrichtung stehst zwischen der Raststätte Gunzgen Nord und Önsingen. Zum Schluss noch die A5 fahrt Richtung Solothurn zwischen Solothurn Ost und der Verzweigung Lauterbach, wo du stehst. 2 Meldungen noch aus der Region Basel. A2 fahrt Richtung Basel, stehst zwischen der Verzweigung Augst und dem Schwarzwaldtunnel. Und auch A3 macht Probleme, fahrt Richtung Zürich, Stau zwischen dem Horburgtunnel und der Verzweigung Wiese. Grüßli, das Auto!
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0: Yes! Freitag, richtig Weekend, was machen wir?
4: Ja, schon so ein Feierabendbier, Girls Night und definitiv ein Pornstar Martini. Das ist schon so Wochenende für mich.
0: Pornstar Martini habe ich schon ewig nicht mehr gehabt.
5: Am Morgen und am Wochenende immer fischen, am Mittag immer Mountainbiken und am Abend immer gamen. Das ist für mich Wochenende.
0: Okay, sehr konkret. Warum nicht? Also ich bin eher in diesem Team hier.
5: Am Wochenende ist Essen das Beste, was wir machen können.
0: Ja, Essen, Essen, Essen. Hey, egal was du machst, Happy Weekend, sag ich. Komm, ich bring meinen Namen. Salut.

0: Freitag, richtig Weekend. Das letzte Weekend, bevor der neue Lohn wieder kommt. Energy Downtown 11 ab 6. Nächste Woche ist es soweit. Und apropos Geld, jetzt schauen wir zuerst mal ein bisschen zurück in die vergangene Woche.
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2: Die ungestimmiger Börse hat einen kleinen Dämpfer einstecken. Nach starken letzten Wochen haben die Aktienmärkte leicht korrigiert. Für mehr Bewegung haben aber für einst die Obligationenmärkte gesorgt. Die langfristigen Zinsen sind weiter angestiegen, weil sich viele Anleger wegen der steigenden Staatsschulden oder hartnäckigen Inflation Sorgen machen. Gleichzeitig haben Gold, Silber und Kryptowährungen zugelegt, während der Dollar schwächer geworden ist. Die Märkte bleiben somit aufmerksam und reagieren empfindlich auf neue Wirtschaft- und Inflationsdaten.
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2: Für Aufmerksamkeit haben Zahlen von Walmart gesorgt. Der Detailhändler gilt als wichtiger Gradmesser für Konsumentenstimmung in den USA. Die Geschäftsentwicklung und der Ausblick haben gezeigt, dass Konsumenten vorsichtiger werden könnten. Zusammen mit bereits schwächeren Daten aus dem Detailhandel deutet es darauf hin, dass die Nachfrage in den USA einen Schwung verlieren könnte. Entsprechend negativ hat die Börse reagiert. Die Walmart-Aktie ist deutlich unter Druck gekommen und hat zu den größten Verlierer von der Woche gehört.
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1: Energy Downtown, noch vor der halben sieben. Tun wir uns ein bisschen sauber reflektieren mit diesem Song hier. So ein Song zum Überlegen, wo man steht im Leben. Bist immer noch glücklich in Beziehung. So ein Song zum in sich reingehen. Nimm dir ein paar Minuten für dich hier noch vor der halben Sieben. Nicht zuerst, aber noch den.
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0: Energy Downtown, grüßt, halb sieben.
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0: Super Wetter, wenn du so bist wie die Energy-Hörerinnen hier.
3: Ich bin nicht gemacht für Temperaturen über 25 Grad.
0: Ja, es geht nämlich nicht mehr über 25 Grad. Wunderschönes Wochenende, viel Sonnenschein und Höchstwert bei den 24 Grad am kommenden Weekend.
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0: 1:30 ist Steisch auf der A1, fährt Richtung Zürich zwischen Aarau Ost und Lenzburg, gegen Richtung zwischen dem Limmataler Kreuz und dem Barecktunnel. Auf der A3 Richtung Chur, Steisch zwischen Reichenburg und dem Kerenzertunnel. Und auf der A3 ebenfalls noch Richtung Chur. Geht nochmal aufpassen auf der Höhe Niederurne wegen einem Pannenfahrzeug, das unterwegs ist. Dann meldet sich noch die A14 aus der Region Zürich, fährt Richtung Luzern-Zürich zwischen Zugwest und der Verzweigung Blegi muss hinten anstehen. Wir gehen in die Region Bern über eine A1, fährt Richtung Zürich, stehst zwischen Wankdorf und Schönbühl und dann stehst du schon weiter hinten im Mittelland zwischen Lauterbach und Wangen in der Aare. In Gegenrichtung schwierig zwischen der Raststätte Gunzgen Nord und Önsingen und auch noch die A5 meldet sich, fährt Richtung Solothurn, stehst zwischen Solothurn Ost und der Verzweigung Lauterbach. Region Basel eine Meldung von der A2, fährt Richtung Basel, stehst zwischen der Verzweigung August und dem Schwarzwaldtunnel. Und dann haben wir noch eine Meldung aus der Region Südostschweiz. A1 St. Gallen fährt Richtung St. Margrethe, steht zwischen der Kreuzbleiche und dem Rosenbergtunnel. Grüßli ins Auto!
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0: Awesome with Weekend Töne, Jason Derulo. In my head. Und Weekend muss so einfach mal gönnen.
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0: 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Ich will wissen, was ist deine peinlichste Party-Story ever? 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
1: Jede Stunde gibt es Tickets zum Abstauben. Du musst mir einfach deine peinlichste Partygeschichte erzählen. Die Leitungen sind am Leuten. Hallo, das ist der Dominik. Wer ist da?
2: Ja, das ist nicht der Reto. Hallo, Dominik.
1: Ja, Reto, was machst du gerade?
2: Ja, beim Heimfahren, wir haben einen Budenausflug gehabt.
1: Schon fertig, der Budenausflug?
2: Ja, morgen früh angefangen, gell? Du bist schon fertig.
1: Aha, den ganzen Tag. Hey, sag schnell, deine peinlichste Partygeschichte.
2: Ja, das Beste war auch, als ich mit Natel verloren habe, dann noch Anfangszeiten von der Natel, gell? Nachher nicht heimkommen.
1: Also warte, von Anfang an. Du bist allein unterwegs, oder was?
2: Genau, richtig. Ja. Ausnahmsweise mal alleine unterwegs war, gell? Dann noch so ein bisschen halbwüchsig, gell? Mhm. Mit dem Telefon. Mhm. Zuerst mal Telefon gehabt, Natel, und nachher nicht wirklich heimkommen. Und natürlich einen Sender gehabt, gell? Schau dir mal, wie das Ding von Langenthal heimkommst, gell?
1: Und wie bist du dann heimkommen am Schluss?
2: Autostopp.
1: Wirklich?
2: Ich darf selber nicht erzählen, ja, ja.
1: Und hat funktioniert?
2: Das hat dann zumal noch super funktioniert, gell?
1: Hey, das wäre mein Albtraum. Irgendwo alleine, mitten in der Nacht ohne Handy. Das wäre mein Albtraum. Hey, für die Geschichte gibt es natürlich 1-2 Energy Air Tickets. Wünscht viel Spass,
2: yes,
1: Reto.
2: Cool.
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0: zu dir, Energy Downtown am Freitagabend. Und jetzt noch ein Grüßli ans Morgenteam.
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1: Freitags für ein News-Update vom Mauro.
2: Die Schweizer Uhrenfirma IWC entlässt 18 Mitarbeiter. Das schreiben die Schaffhauser Nachrichten. Der Grund dafür sei, dass die Organisationsstruktur angepasst werde, um so ein Unternehmen weiterzuentwickeln. Laut der Gewerkschaft Unia sei für die Betroffenen ein guter Sozialplan ausgehandelt worden. Laut Angaben vom Portal Inside Paradeplatz produziere IWC momentan weniger als 100'000 Uhren im Jahr. Früher seien es noch bis zu 170'000 gewesen. Weil es in der ganzen Schweiz zünftig geregnet hat, haben jetzt mehrere Kantone ihre Feuerverbote gelockert. Das teilen zum Beispiel die Kantone Appenzell-Ausserrhoden, Thurgau und Zug mit. Bei ihnen gilt das Verbot nur noch im oder in der Nähe von einem Wald. Im Kanton Bern ist das Feuerverbot nur in vereinzelten Verwaltungsregionen gelockert worden. Das Tessin ist der einzige Kanton, wo das Feuerverbot ganz aufgehoben hat. Laut dem Bund ist die Waldbrandgefahr aber in vielen Kantonen immer noch gross. Ein Militärpolizeiwachtmeister von der Schweizer Armee muss 600 Franken Buß zahlen. Das, weil er auf der Autobahn von Sion auf Montegeneri am Steuerrad seine Dienstwaffe gezogen und damit umgespielt hat. Das Steuerrad hat er dabei nur noch mit seinem Bein fixiert. Das gefährliche Manöver ist von seinem Beifahrer gefilmt worden. Das Video ist in den sozialen Medien gelandet und der Wachtmeister drum vor der Militärjustiz. Laut dem Strafbefehl hat die Behörde die Situation als leichten Fall einer Straftat eingeschätzt.
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1: Es gibt ein wunderschönes Wochenende. Die Sonne scheint, aber es ist nicht zu heiss. Also wirklich ganz viel Sonnenstrahlen und höchstens 24 Grad erwarten ist.
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1: Es hat einen Unfall gegeben auf der A1, Fahrtrichtung St. Gallen zwischen der Raststätte Vorenberg Süd und Oberwinterthur. Der linke Fahrstreifen ist blockiert. Nachher stehst du auf der A3, Fahrtrichtung Chur zwischen Bilten und dem Kerenzertunnel. Zeitverlust von bis zu 15 Minuten erwartet. Wir gehen ins Mittelland. A1, Fahrtrichtung Zürich, stehst ab Lauterbach bis Wangen dran, etwa 20 Minuten Zeitverlust. Und in der Gegenrichtung musst du mehr Zeit rechnen zwischen der Raststätte Gunzgen Nord und Wangen der Aare. Otto 5 meldet sich Richtung Solothurn, stehst zwischen Solothurn Ost und der Verzweigung Lauterbach. Zum Schluss noch eine Meldung aus der Region Basel, immer noch schwierig auf der A2, fahrt Richtung Basel zwischen der Verzweigung August und dem Schwarzwaldtunnel. Grüßli, ins Auto!
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1: Weekend, Freunde! Ich begleite euch, Tommy Spring, Sally.

0: 2007 immer müssen über ein Problem in der Schweiz reden, und zwar über Radikalisierung und Extremismus. Heute hat es in Bern extra eine Medienkonferenz dazugegeben.
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0: Ja, Mario Ross aus der Energy News Redaktion. Was sind Pläne? Wie will man genau gegen den Extremismus vorgehen?
2: Ja, der Bund, die Kantone und die Gemeinden machen jetzt eine gemeinsame Sache. Sie schliessen sich nämlich als Sicherheitsverbund Schweiz zusammen. Und unter der Leitung von Bundesrat und Justizministerin Beat Jans ist jetzt heute eine neue Charta vorgestellt worden. Also eine Liste, die Recht, Ziele und Regeln gegen die Radikalisierung und den Extremismus festlegt.
0: Okay, Mario, tönt jetzt für mich alles noch ein bisschen theoretisch. Was steht konkret in dieser Charta drin?
2: Also grundsätzlich geht es dabei vor allem um Prävention. Man will alle in der Schweiz sensibilisieren, um herzuschauen, wenn etwas nicht korrekt abläuft, und das auch bei Anlaufstellen dann zu melden. Also egal, ob im Alltag oder auch im Internet. Der Bund hat sich auch jetzt besser vernetzt mit Institutionen und Vereinen, die sich jetzt schon gegen Extremismus einsetzen. Man will so zum Beispiel gerade auch den Extremismus bei Jugendlichen so früh wie möglich können stoppen.
0: Heisst das, dass bei Jugendlichen der Extremismus ein besonderes Problem ist?
2: Also heute ist an der Medienkonferenz gesagt worden, dass seit 2023 vor allem die Zahl von radikalisierten Minderjährigen steigt. Das ist in der Schweiz und aber auch in ganz Europa zu beobachten. Gleichzeitig wird der Extremismus auch vielfältiger. Also so gibt es zum Beispiel neben dem gewalttätigen Islamismus, den man eher schon kennt, auch neue Entwicklungen, wie zum Beispiel die sogenannte Incel-Bewegung, wo sich junge Männer radikalisieren und Frauenhass schüren.
0: Krass, dass das jetzt wieder zunimmt. Wie war es denn vor dieser Charta? Hat man da auch schon etwas für die Bekämpfung des Extremismus gemacht?
2: Ja, durchaus schon auch. Also seit 2019 sind 94 Projekte zu der Bekämpfung von der Radikalisierung und dem Extremismus ermöglicht worden. Jedes Jahr stehen dafür nämlich 750'000 Franken zur Verfügung.
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1: Und zwar das Wochenfinale, heute mit dem Joshi und dem Jan. Sally, willkommen in der Show, der beiden.
2: Hallo.
1: Wochenendpläne, wie sieht es aus? Chillig oder viel los, Jan?
2: Wir haben Trainingslager, also eher anstrengend.
1: Trainingslager von was?
2: Uni-Hockey.
1: Sportlich. Bin dir auch so sportlich, Joshi?
3: Hey, ich habe dann wirklich am Sonntagabend Match in der Schiedsrichter, wo ich dann noch durch FIFA, von dem wir auch Uni-Hockey.
1: Ah, beides Uni-Hockey spielen, aber die kennen lange nicht.
2: Nein,
1: aber sehr cool. Also, richtig viel los am Wochenende. Jetzt schon mal ein kleines Warm-up da. Final, hey, wir spielen heute mit den Besten von den Besten. Muss man ja auch sagen, ihr habt es so weit geschafft. Schon mal ein bisschen Druck aufbauen. Also, hey, wir spielen zuerst mit dir, Jan. Joshi, du nimmst noch schnell aus der Leitung raus. Es geht heute um einen Wochenfinalpreis. 100 Stutz Gutschein vom Outlet King Spiez. 3 Fragen, 20 Sekunden Zeit. Wenn ihr etwas nicht wisst, einfach weiter sagen. Jan, wenn du parat bist, zählst du mir von 3 auf 0.
2: 3, 2, 1, 0.
1: Neue Statistik. Sag mir einen der beliebtesten Babynamen vom letzten Jahr.
2: Noah.
1: Richtig. Welcher spanische Tennisstar hat sein Comeback bei den US Open bestätigt?
2: Alvarez.
1: Richtig. Und welche italienische Stadt will Velos verbieten, weil der Bürgermeister von ihm angefahren worden ist?
2: Venedig.
1: Falsch. Aber hey, 2 Punkte. Was hast du gesehen beim Tennisstar?
2: Alvarez.
1: Alcaraz, ja. Ja, komm, da dürfen wir beide Augen zudrücken.
2: Ah, nein, ich habe falsch ausgesprochen, ja.
1: Voilà, aber komm, ich gebe dir den. Schauen wir, was der Joshi macht. Joshi, wieder zurück, ja. Hey, deine 20 Sekunden. Geht's? Zählst du einfach von 3 auf 0 ab.
3: 3, 2, 1, los geht's.
1: Neue Statistik, sagen wir einen der beliebtesten Babynamen vom letzten Jahr.
3: Noah.
1: Richtig. Welcher spanische Tennisstar hat sein Comeback bei den US Open bestätigt?
3: Das müsste auch ein kleiner mit der Alcaraz.
1: Richtig. Welche italienische Stadt will Velos verbieten, weil der Bürgermeister von ihm angefahren worden ist?
3: Como.
1: Richtig! Hä? Hey, wieso bist du so intelligent? Okay.
3: Das ist jetzt ein bisschen glücklich.
1: Was für ein Run! Also, ja, muss da sagen, der Joshi hat einen riesen Run hergelegt. 3 von 3! Alles richtig!
2: Wow,
1: habe ich schon sehr lange nicht mehr gehabt. Also wirklich. Du bist Quizkönig von der ganzen Woche geworden. Wochenfinale. Gratulation!
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